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1: Ich bin Joshua Heise. Im Berliner Tiergarten sind am Abend rund 1000 Menschen zu einer Mahnwache zusammengekommen. Am Tatort des islamistischen Anschlags vom 25. Juli gedachten sie der getöteten Frau und den 31 Verletzten. Die Teilnehmenden forderten unter anderem die Aufnahme des Schutzes queerer Menschen im Grundgesetz sowie ein Berliner Gewalthilfegesetz. Wie steht die Union denn jetzt zur Frührente mit 63? Da gibt's verschiedene Ansichten. CSU-Chef Söder hat im ARD-Sommerinterview davor gewarnt, das ganze Rentenpaket aufzuschnüren. Bundesarbeitsministerin Baas hat im ZDF-Sommerinterview die Union aufgefordert, ihre Position zu klären. Ursula Winkler berichtet.
2: Arbeitsministerin Baas zeigte sich im ZDF offen dafür, das Paket nochmal aufzuschnüren. Die drei ostdeutschen CDU-Ministerpräsidenten Kretschmer, Schulze und Vogt wollen an der abschlagsfreien Frührente festhalten. Von der CDU-Spitze hieß es später allerdings nochmal, nein, die Union bleibe bei der Abschaffung. Auch Söder betonte im ARD-Sommerinterview, wie überrascht er über den Vorstoß der ostdeutschen CDU-Kollegen war.
1: Bei den Löscharbeiten des Waldbrands in Griechenland sind zwei Hubschrauber zusammengestoßen. Dabei sind die Piloten des einen Hubschraubers ums Leben gekommen, die Piloten des anderen haben überlebt. Derweil hat das Auswärtige Amt eine Warnung an alle deutschen Urlauber rausgegeben, die in der Region westlich von Athen sind. Sie sollen zum Beispiel immer eine Powerbank dabei haben und sich an die Vorgaben der Behörden halten. Mehr als 1800 Musikerinnen und Musiker haben in Nürnberg einen Weltrekordversuch gewagt. 72 Stunden wurde nonstop auf Posaunen gespielt. Dabei haben sich die Musiker in Gruppen abgewechselt. Sonntag früh um 9 Uhr war das XXL-Konzert vorbei. Jetzt muss noch das Rekordinstitut Deutschland den Weltrekord in der Jakobskirche offiziell bestätigen.
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1: Die Schauer und Gewitter an den Alpen klingen ab. Ansonsten ist's trocken bei Tiefstwerten zwischen 19 und 13 Grad. Zum Wochenstart wird's wieder richtig heiß. Heute bekommen wir bis zu 35, am Dienstag bis zu 37 Grad. Zwischendrin kann's immer wieder mal das ein oder andere Hitzegewitter geben, vor allem im Westen und in den Bergen.
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4: Mit Joshua Heise. Ein Bahnticket zum Supersparpreis zu ergattern, ist tagsüber nur selten möglich. Das zeigt eine Untersuchung von Verbraucherschützern, über die die FAZ berichtet. Demnach war das günstigste Angebot an vielen Tagen nicht verfügbar. Die Bahn weist das zurück. Uli Reitinger berichtet.
5: Der Bundesverband der Verbraucherzentralen hat die Ticketpreise fast 2 Jahre lang beobachtet. Nur an knapp jedem 4. Tag gab es zwischen 7 und 19 Uhr tatsächlich so günstige Tickets wie in der Werbung versprochen. An den anderen Tagen gab es zwar auch Fahrscheine zum Supersparpreis, der lag aber zwischen 15 und 157% über dem Werbepreis, heißt es in der Untersuchung.
4: Friedrich Merz ist so unbeliebt wie kein Bundeskanzler vor ihm. Aber eine richtige Alternative gibt es nicht, hat der Politikwissenschaftler Wurtmann der Rheinischen Post gesagt. Zwar hätten NRW-Ministerpräsident Wüst und CSU-Chef Söder Ambitionen, Wurtmann bezweifelt aber, dass die CDU Söder die Kanzlerschaft kampflos überlasse oder die SPD das mittragen würde. Marokkos Innenministerium macht Falschinformationen im Internet für den Massenansturm auf die spanische Exklave Ceuta verantwortlich. Zehntausende Migranten hätten demnach fälschlich geglaubt, ein Gerichtsurteil verbiete Rückführungen ohne Verfahren bei Ankunft über den Seeweg. Spanien hatte diese Erklärung bereits am Freitag abgegeben. 72 Menschen sind nach spanischen Angaben gestorben. Marokko spricht von 11. Wahrscheinlich am Dienstag soll der Bundestagsinnenausschuss zum Anschlag auf den Berliner Christopher Street Day beraten. Die Grünen haben dafür 50 Fragen an die Bundesregierung gestellt, die dem Redaktionsnetzwerk Deutschland vorliegen. Gerade weil der mutmaßliche Täter tot sei, müsse die parlamentarische Aufklärung umso gründlicher erfolgen, sagte Fraktionssprecher Emmerich. In Bayern bleibt die Waldbrandgefahr hoch. Laut Deutschem Wetterdienst gilt vor allem für Dienstag und Mittwoch in weiten Teilen die zweithöchste Warnstufe 4. In den Waldbrandgebieten an der Lackenbergwand in den Chiemgauer Alpen und am Johannesberg in der Oberpfalz laufen die Nachlöscharbeiten. Innenminister Herrmann dankte den rund 2300 Hilfskräften für ihren unermüdlichen Einsatz.
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4: Die Schauer und Gewitter an den Alpen klingen ab. Ansonsten ist's trocken bei Tiefstwerten zwischen 19 und 13 Grad. Zum Wochenstart wird's wieder richtig heiß. Heute bekommen wir bis zu 35, am Dienstag bis zu 37 Grad. Zwischendrin kann's immer wieder mal das ein oder andere Hitzegewitter geben, vor allem im Westen und in den Bergen.
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4: Alles frei auf den bayerischen Straßen, allen unterwegs eine gute und vor allem sichere Fahrt.
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3: Ich bin Joshua Heise. Ein Bahnticket zum Supersparpreis zu ergattern, ist tagsüber nur selten möglich. Das zeigt eine Untersuchung von Verbraucherschützern, über die die FAZ berichtet. Demnach war das günstigste Angebot an vielen Tagen nicht verfügbar. Die Bahn weist das zurück. Uli Reitinger berichtet.
4: Der Bundesverband der Verbraucherzentralen hat die Ticketpreise fast 2 Jahre lang beobachtet. Nur an knapp jedem 4. Tag gab es zwischen 7 und 19 Uhr tatsächlich so günstige Tickets wie in der Werbung versprochen. An den anderen Tagen gab es zwar auch Fahrscheine zum Supersparpreis, der lag aber zwischen 15 und 157% über dem Werbepreis, heißt es in der Untersuchung.
3: Friedrich Merz ist so unbeliebt wie kein Bundeskanzler vor ihm. Aber eine richtige Alternative gibt es nicht, hat der Politikwissenschaftler Wurtmann der Rheinischen Post gesagt. Zwar hätten NRW-Ministerpräsident Wüst und CSU-Chef Söder Ambitionen, Wurtmann bezweifelt aber, dass die CDU Söder die Kanzlerschaft kampflos überlasse oder die SPD das mittragen würde. Marokkos Innenministerium macht Falschinformationen im Internet für den Massenansturm auf die spanische Exklave Ceuta verantwortlich. Zehntausende Migranten hätten demnach fälschlich geglaubt, ein Gerichtsurteil verbiete Rückführungen ohne Verfahren bei Ankunft über den Seeweg. Spanien hatte diese Erklärung bereits am Freitag abgegeben. 72 Menschen sind nach spanischen Angaben gestorben. Marokko spricht von 11. In Bayern bleibt die Waldbrandgefahr hoch. Laut Deutschem Wetterdienst gilt vor allem für Dienstag und Mittwoch in weiten Teilen die zweithöchste Warnstufe 4. In den Waldbrandgebieten an der Lackenbergwand in den Chiemgauer Alpen und am Johannesberg in der Oberpfalz laufen die Nachlöscharbeiten. Innenminister Herrmann dankte den rund 2300 Hilfskräften für ihren unermüdlichen Einsatz.
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3: Die Schauer und Gewitter an den Alpen klingen ab. Ansonsten ist's trocken bei Tiefstwerten zwischen 19 und 13 Grad. Zum Wochenstart wird's wieder richtig heiß. Heute bekommen wir bis zu 35, am Dienstag bis zu 37 Grad. Zwischendrin kann's immer wieder mal das ein oder andere Hitzegewitter geben, vor allem im Westen und in den Bergen.
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3: Mit Joshua Heise. Deutschland hinkt bei der Digitalisierung weiter hinterher. Im neuen EU-Vergleich des Digitalverbands Bitkom fällt die Bundesrepublik von Platz 14 auf Platz 17 zurück, obwohl die Gesamtpunktzahl im Ranking leicht gestiegen ist. Bitkom-Präsident Wintergerst macht in der Rheinischen Post vor allem die oft quälend langen Planungs- und Genehmigungsverfahren verantwortlich. Der Präsident des Deutschen Instituts für Wirtschaftsforschung, Fratscher, hält die Abschaffung der abschlagsfreien Rente mit 63 für unverzichtbar. Denn dadurch ließen sich langfristig knapp 10 Milliarden Euro einsparen, sagte er der Rheinischen Post. Drei ostdeutsche CDU-Ministerpräsidenten hatten sich zuletzt gegen die Abschaffung positioniert. SPD-Chefin Baas fordert von der Union eine klare Position. Umweltstaatssekretär Flassbart hat für den nächsten Sommer einen nationalen Hitzeaktionsplan gefordert. Im ZDF fand der SPD-Politiker klare Worte.
4: Diejenigen, die immer mal wieder reden, dass der Klimaschutz doch vielleicht auch nicht zu ernst genommen werden darf, dass man die Dinge doch auch noch mal ein bisschen mit Augenmaß angehen soll, die produzieren das Leid von übermorgen.
3: Außerdem gab Flassbart dem Bundesrechnungshof die Schuld daran, dass viele Krankenhäuser keine Klimaanlagen haben. Der Rechnungshof hatte gesagt, dass die Bundesregierung mit einem entsprechenden Programm ihre Kompetenzen überschritten habe. Hacker haben bei der Regierung von Liechtenstein 31.000 hochsensible Datensätze gestohlen. Betroffen ist ein Verzeichnis, das zum Beispiel die Personen hinter Stiftungen und Firmen im Fürstentum beinhaltet. Liechtenstein gilt als eins der verschwiegensten Finanzplätze Europas. Der Datenklau geschah demnach schon am Donnerstag. Die Regierung hat zwei Tage später einen Krisenstab eingerichtet. Im Oktober wählt Brasilien einen neuen Präsidenten und Amtsinhaber Lula da Silva strebt eine vierte Amtszeit an. Seine linke Arbeiterpartei hat ihn offiziell als Kandidaten nominiert. Vor seinen Anhängern sagte der 80-Jährige, er sei topfit. Sein stärkster Konkurrent heißt auch dieses Mal Bolsonaro, nur handelt es sich jetzt um den Sohn des inhaftierten Ex-Präsidenten.
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3: Da geht die Woche doch gleich schöner los. Sonne satt erwartet uns heute in Bayern. Lediglich im Westen und in den Bergen kommen ab dem Nachmittag Hitzegewitter auf. Apropos Hitze, es wird richtig heiß heute mit Höchstwerten von 30 bis 38 Grad. Von morgen bis zum Wochenende bleibt es hochsommerlich. Im Osten und Süden gibt es dann immer wieder Blitz und Donner. Ab Mittwoch wird es immerhin etwas kühler.
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3: A8 München Richtung Stuttgart zwischen Ulm-West und Märklingen hat es einen Unfall gegeben. Der rechte Fahrstreifen ist deshalb gesperrt. A99 Ostumfahrung München Richtung Salzburg zwischen Ottobrunn und dem Kreuz München Süd liegen mehrere Spanngurte auf der Fahrbahn. Allen unterwegs eine gute und vor allem sichere Fahrt.
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3: Ich bin Joshua Heise. Deutschland hinkt bei der Digitalisierung weiter hinterher. Im neuen EU-Vergleich des Digitalverbands Bitkom fällt die Bundesrepublik von Platz 14 auf Platz 17 zurück, obwohl die Gesamtpunktzahl im Ranking leicht gestiegen ist. Bitkom-Präsident Wintergerst macht in der Rheinischen Post vor allem die oft quälend langen Planungs- und Genehmigungsverfahren verantwortlich. Der Präsident des Deutschen Instituts für Wirtschaftsforschung, Fratscher, hält die Abschaffung der abschlagsfreien Rente mit 63 für unverzichtbar. Denn dadurch ließen sich langfristig knapp 10 Milliarden Euro einsparen, sagte er der Rheinischen Post. Drei ostdeutsche CDU-Ministerpräsidenten

0: Studenten hatten sich zuletzt gegen die Abschaffung positioniert. SPD-Chefin Baas fordert von der Union eine klare Position. Umweltstaatssekretär Flassbart hat für den nächsten Sommer einen nationalen Hitzeaktionsplan gefordert. Im ZDF fand der SPD-Politiker klare Worte.
1: Diejenigen, die immer mal wieder reden, dass der Klimaschutz doch vielleicht auch nicht zu ernst genommen werden darf, dass man die Dinge doch auch noch mal ein bisschen mit Augenmaß angehen soll, die produzieren das Leid von übermorgen.
0: Außerdem gab Flassbart dem Bundesrechnungshof die Schuld daran, dass viele Krankenhäuser keine Klimaanlagen haben. Der Rechnungshof hatte gesagt, dass die Bundesregierung mit einem entsprechenden Programm ihre Kompetenzen überschritten habe. Hacker haben bei der Regierung von Liechtenstein 31.000 hochsensible Datensätze gestohlen. Betroffen ist ein Verzeichnis, das zum Beispiel die Personen hinter Stiftungen und Firmen im Fürstentum beinhaltet. Liechtenstein gilt als eins der verschwiegensten Finanzplätze Europas. Der Datenklau geschah demnach schon am Donnerstag. Die Regierung hat 2 Tage später einen Krisenstab eingerichtet.
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0: Da geht die Woche doch gleich schöner los. Sonne satt erwartet uns heute in Bayern. Lediglich im Westen und in den Bergen kommen ab dem Nachmittag Hitzegewitter auf. Apropos Hitze, es wird richtig heiß heute mit Höchstwerten von 30 bis 38 Grad. Von morgen bis zum Wochenende bleibt es hochsommerlich. Im Osten und Süden gibt's dann immer wieder Blitz und Donner. Ab Mittwoch wird's immerhin etwas kühler.
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1: Für viele in Oberbayern geht's jetzt am Wochenende endlich in den Sommerurlaub. Koffer gepackt, Navi programmiert, aber habt ihr auch Küchenabfluss gecheckt? Juliane, da machen wir was?
2: Ein Blatt Papier über den Abfluss legen und dann ein volles Glas Wasser draufstellen. Warum? Das Papier plus Gewicht verhindert, dass das Wasser im Siphon verdunstet und der Abfluss dann anfängt zu riechen. Und so kommen wir nach dem Urlaub nicht in ein muffiges Zuhause zurück.
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1: Mit Joshua Heise. Guten Morgen. Berufstätige sind 2025 so häufig wie noch nie wegen Stress krankgeschrieben gewesen. Nach Zahlen der kaufmännischen Krankenkasse sind die Krankheitstage in dem Bereich seit 2017 um 80% gestiegen. Als Gründe nennt die KKH neben privaten Problemen zu hohes Arbeitspensum, Überstunden, Existenzängste und Konflikte am Arbeitsplatz. Ein Bahnticket zum Supersparpreis zu ergattern ist tagsüber nur selten möglich. Das zeigt eine Untersuchung von Verbraucherschützern, über die die FAZ berichtet. Demnach war das günstigste Angebot an vielen Tagen nicht verfügbar. Die Bahn weist das zurück. Uli Reitinger berichtet.
2: Der Bundesverband der Verbraucherzentralen hat die Ticketpreise fast 2 Jahre lang beobachtet. Nur an knapp jedem 4. Tag gab es zwischen 7 und 19 Uhr tatsächlich so günstige Tickets wie in der Werbung versprochen. An den anderen Tagen gab es zwar auch Fahrscheine zum Supersparpreis, der lag aber zwischen 15% und 157% über dem Werbepreis, heißt es in der Untersuchung.
1: Die Union streitet intern über die Abschaffung der abschlagsfreien Rente nach 45 Beitragsjahren. Für Bayerns Ministerpräsident Söder kam der Gegenwind der Ost-MPs aus Sachsen, Sachsen-Anhalt und Thüringen überraschend. Alle hätten dem Rentenpaket zugestimmt, so der CSU-Chef im ARD-Sommer-Interview. Die SPD, die Abschaffung eh nicht wollte, ist laut Parteichefin Baas offen dafür, nachzuverhandeln. Marokkos Innenministerium macht Falschinformationen im Internet für den Massenansturm auf die spanische Exklave Ceuta verantwortlich. Zehntausende Migranten hätten demnach fälschlich geglaubt, ein Gerichtsurteil verbiete Rückführungen ohne Verfahren bei Ankunft über den Seeweg. Spanien hatte diese Erklärung bereits am Freitag abgegeben. 72 Menschen sind nach spanischen Angaben gestorben. Marokko spricht von 11. Ein DJ bei den Wagner Festspielen? Das gab es noch nie. Der Künstler Alle Farben hat im weltberühmten Festspielhaus in Bayreuth aufgelegt, ganz nach dem Motto des Meisters Richard Wagner, Kinder schafft Neues. Alle Farben hat sein Set natürlich angepasst, sodass auch Wagners Walkürenritt zu hören war, aber unterlegt mit schnellen Beats. Festivalleiterin Katharina Wagner zeigte sich zufrieden.
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3: Zum Wochenstart bekommen wir einige Wolken, dazu viel Sonnenschein. Nachmittags und abends haben wir vereinzelt Schauer und Gewitter mit dabei, das am ehesten Richtung Berge. Und dazu haben wir heute 31 bis 35 Grad Top-Temperatur.
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3: Guten Morgen, momentan habe ich da noch nichts für euch, alles frei soweit.
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3: Da schaut's genauso aus. Wenn ihr was habt, gerne her damit per Telefon oder WhatsApp unter 08000 1064 1064.
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3: Raus aus den Federn, jetzt mit einem eurer Lieblings-80er, Philip Bailey und Phil Collins. Hier ist Easy Lover. Schönen guten Morgen euch.

12 Minuten nach 5, Urlaubszeit in Oberbayern, aber spätestens an der Tankstelle, da vergeht einem die gute Laune gerade ein bisschen, gell? 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

0: Montagmorgen, 5.17 Uhr. Servus, hier ist das Top FM Frühstücksradio.
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0: Falsch abbiegen ist hier ausdrücklich erlaubt. In Germering hat jetzt das erste Sonnenblumenlabyrinth im Kreis Fürstenfeldbruck eröffnet. Auf rund 2 Hektar können wir durch ein riesiges Blütenmeer spazieren und uns durch die verschlungenen Wege rätseln. Unterwegs warten 5 Mitmachstationen für die Kids und wer alle schafft, bekommt sogar eine kleine Erinnerungskarte. Hinter der Idee steckt eine Germeringer Landwirtsfamilie, die den Irrgarten selbst angelegt hat. Statt Mais wachsen hier jede Menge Sonnenblumen, nicht nur wunderschön anzuschauen, sondern auch ein wichtiger Lebensraum für Bienen und andere Tiere. Das Sonnenblumenlabyrinth in Germering hat täglich bis zur Dämmerung geöffnet, perfekt also für einen spontanen Ferienausflug mit der ganzen Familie.
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2: Ich bin Joshua Heise. Guten Morgen. Berufstätige sind 2025 so häufig wie noch nie wegen Stress krankgeschrieben gewesen. Nach Zahlen der Kaufmännischen Krankenkasse sind die Krankheitstage in dem Bereich seit 2017 um 80% gestiegen. Als Gründe nennt die KKH neben privaten Problemen zu hohes Arbeitspensum, Überstunden, Existenzängste und Konflikte am Arbeitsplatz. Ein Bahnticket zum Supersparpreis zu ergattern, ist tagsüber nur selten möglich. Das zeigt eine Untersuchung von Verbraucherschützern, über die die FAZ berichtet. Demnach war das günstigste Angebot an vielen Tagen nicht verfügbar. Die Bahn weist das zurück. Uli Reitinger berichtet.
3: Der Bundesverband der Verbraucherzentralen hat die Ticketpreise fast 2 Jahre lang beobachtet. Nur an knapp jedem 4. Tag gab es zwischen 7 und 19 Uhr tatsächlich so günstige Tickets wie in der Werbung versprochen. An den anderen Tagen gab es zwar auch Fahrscheine zum Supersparpreis, der lag aber zwischen 15 und 157% über dem Werbepreis, heißt es in der Untersuchung.
2: Die Union streitet intern über die Abschaffung der abschlagsfreien Rente nach 45 Beitragsjahren. Für Bayerns Ministerpräsident Söder kam der Gegenwind der Ost-MPs aus Sachsen.

0: in Sachsen-Anhalt und Thüringen überraschend. Alle hätten dem Rentenpaket zugestimmt, so der CSU-Chef im ARD-Sommerinterview. Die SPD, die Abschaffung eh nicht wollte, ist laut Parteichefin Baas offen dafür, nachzuverhandeln. Ein DJ bei den Wagner Festspielen? Das gab es noch nie. Der Künstler Alle Farben hat im weltberühmten Festspielhaus in Bayreuth aufgelegt, ganz nach dem Motto des Meisters Richard Wagner, Kinder schafft Neues. Alle Farben hat sein Set natürlich angepasst, sodass auch Wagners Walkürenritt zu hören war, aber unterlegt mit schnellen Beats. Festivalleiterin Katharina Wagner zeigte sich zufrieden.
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2: Und die neue Woche, die startet mit einem Mix aus Sonne und Wolken. Nachmittags und abends haben wir vereinzelt Schauer und Gewitter. Das Ganze bei Tagestopwerten von 31 bis 35 Grad. Morgen weiterhin viel Sonne, dazu ein paar Wolken und abends wieder ein Schauer- und Gewitterrisiko. Temperaturen weiter bei über 30 Grad.
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2: Guten Morgen auf die Straßen. Momentan ist noch alles frei soweit.
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2: Da habe ich auch noch keine. Wenn ihr was habt, gerne anrufen oder eine WhatsApp schicken. Beides unter 08000 1064 1064.
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2: Und heute ist es gleich ganz ruhig beim Frühstück. Erster richtiger Ferientag der Sommerferien für die Kids. Und das bedeutet auch in der Früh erstmal schön entspannt starten. Jetzt mit einem eurer Lieblings-80er von Mental Anything.

5.40 Uhr. Servus, hier ist das Top FM Frühstücksradio. Schönen guten Morgen. Ach, und allein das. Das macht schon irgendwie gute Laune, oder? Wenn wir heute eine Runde rausgehen, eine Runde spazieren, dann einfach mal Kopfhörer oder Handy in der Tasche lassen. Denn eine neue Studie zeigt, am meisten entspannt uns ein Spaziergang, wenn wir Vogelgezwitscher hören. Die Kombination aus Natur und dem Zwitschern der Vögel sorgt für weniger Stress, bessere Laune und wir fühlen uns danach deutlich erholter. Selbst in der Stadt können Vogelstimmen unser Wohlbefinden steigern, während der ganze Verkehrslärm die Entspannung eher so ein bisschen kaputt macht. Also Handy mal weg, Ohren auf und einfach den Vögeln zuhören. Manchmal ist genau das die beste kleine Auszeit vom Alltag. Ihr hört Radio Top FM. Schönen Montagmorgen euch.

0: 5.45 Uhr. Schönen Montagmorgen euch. Hier ist das Top FM Frühstücksradio. Und jetzt wieder was zum Gscheiter herreden.
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0: Immer um diese Zeit gibt's von uns Gscheithaferl-Wissen zum Mitnehmen. Und heute geht's natürlich um ein Urlaubsthema und zwar um Flugzeuge. Warum haben die denn eigentlich ovale Fenster?
2: Weil runde oder ovale Formen viel stabiler sind als eckige. Früher hatten Flugzeuge tatsächlich eckige Fenster, aber das Material an den Ecken ist immer wieder eingerissen. Dort sammelt sich der Druck nämlich besonders stark und das kann in großer Höhe richtig gefährlich werden. Ovale Fenster verteilen die Kräfte gleichmäßiger und machen das Flugzeug damit deutlich sicherer. Deshalb sind sie heute Standard.
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2: Mit Sandra Sedelmeier. Schönen guten Morgen. Die Natur muss im Moment einiges aushalten. Es ist viel zu trocken. Nach richtig viel Regen und Abkühlung schaut's aber leider nicht aus. Das wäre aber auch für die Landwirtschaft bei uns in Oberbayern super wichtig. Denn der Mais ist in einer wichtigen Phase. Warum der gerade besonders durstig ist, erklärt uns Lisa Brunnbauer vom Deutschen Wetterdienst im exklusiven Top FM Interview.
3: Der hat einen hohen Wasserverbrauch und er ist noch dabei, dass er reift. Während jetzt zum Beispiel das Wintergetreide wie der Weizen ja schon geerntet wird und in der Abreise ist. Das heißt, der benötigt jetzt auch nicht mehr so viel. Im Gegensatz dazu braucht der Mais einfach noch Wasser, sonst fällt die Ernte dann einfach geringer aus.
2: Danke Ihnen, Frau Brunnbauer. Günstig beworben und dann oft teurer verkauft. Verbraucherschützer haben die Preise der Deutschen Bahn fast 2 Jahre lang untersucht. Das Ergebnis? Die günstigsten Supersparpreistickets waren tagsüber nur selten verfügbar. Stattdessen lagen die Preise teilweise deutlich über dem beworbenen Einstiegspreis. Und mit dem Schlauchboot und einer Kiste Bier auf die Isar? Keine gute Idee, sagt die Polizei. Bei einer Kontrolle am Wochenende waren 15 Freizeitkapitäne mit mehr als 0,5 Promille unterwegs. Außerdem gab es Anzeigen wegen Glasflaschen an Bord und fehlender Schwimmwesten. Die Polizei warnt, gerade Alkohol sorgt auf der Isar immer wieder für gefährliche Unfälle.
0: 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Landkreis Freising.
4: Wie kann ich mich hier in Freising am besten auspowern? Die Antwort ist Sport im Park. Die Aktion gibt's jetzt schon zum 6. Mal und gibt euch die Möglichkeit, ganze 4 Wochen lang kostenlos und zusammen mit anderen Leuten Sport im Freien auszuprobieren. Von Pilates über Stockschießen bis zum Ganzkörpertraining ist für jeden was dabei. Das Ziel von Sport im Park? Freude am Sport fördern und Bewegung in den Alltag bringen. Aus Freising, Zoe Mesenbrink.
2: Und noch mehr Nachrichten hier aus Oberbayern gibt's wieder in einer halben Stunde in den Top FM Nachrichten.
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6: Heute bekommen wir einen Mix aus Sonne und Wolken. Gegen Abend sind dann auch Schauer und Gewitter möglich. Aber das vor allem in Richtung Berge. Freising am Dom messen wir gerade 15 Grad. Genauso auch in Emmering im Kreis Fürstenfeldbruck. Tagestopwerte heute 32 bis 35 Grad. Morgen gibt's mehr Sonne als Wolken. Gegen Abend wieder ein Schauer- und Gewitterrisiko bei bis zu 37 Grad. Und am Mittwoch auch wieder Sonne, Wolken und im Laufe des Tages Schauer und Gewitter bei um die 30 Grad.
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6: Guten Morgen auf die Straßen. Da habe ich nur eine Meldung und zwar A8 Salzburg Richtung München zwischen Grenzübergang Bad Reichenhall und Bad Reichenhall. Da dauert es 3 Minuten länger.
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6: Steht einer in Berg im Kreis Starnberg, die Percherstraße. Gilching, Kreis Starnberg, Wesslinger Straße, kommt von der Karin, Dankeschön. Sauerlach, Kreis München, Wolfratshausener Straße und München-Impler Straße beidseitig. Wenn ihr noch was habt, gerne her damit, per Telefon, per WhatsApp, beides unter 08000 1064 1064.
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6: Schönen guten Morgen euch. Ja, Schulkind müsste man sein, gell? Heute ausschlafen, oh, wäre sehr verlockend. Aber es hilft nichts, wir müssen da durch und dann machen wir das Beste draus aus diesem Montag. Jetzt mit einem eurer Lieblings-80er. Hier ist Queen mit Radio Gaga.

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Denn am Samstag, da geht das Dachauer Volksfest los. 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Und wer es schneller mag, steigt zum Beispiel in den Predator oder in Around the World XXL ein. Es gibt auch wieder einen Festumzug und am Donnerstag, den 13. August, wartet dann noch das große Feuerwerk. Die Mast, die gibt's übrigens schon ab 9,80 Euro. 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Ihr hört Radio Top FM. Schönen guten Morgen.

Liegen bleiben und ausschlafen. Ein wunderschöner Traum, gerade am Montagmorgen. Als Schulkind, da war einem noch gar nicht so richtig klar, wie besonders es ist, 6 Wochen frei zu haben. Hier ist das Top FM Frühstücksradio, aber das bedeutet natürlich auch, 6 Wochen sind die S-Bahnen und Züge deutlich leerer. Und wir haben viel, viel weniger Verkehr auf den Straßen. So haben wir dann alle ein bisschen was von den Sommerferien. 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
11: Mit Sandra Sedelmeier. Schönen guten Morgen. Es ist heiß, es ist trocken und die Gefahr steigt. Im Landkreis Dachau erreicht die Waldbrandgefahr, teils die höchste Warnstufe 5. Schon eine weggeworfene Zigarette, Funken bei Arbeiten im Freien oder heiße Fahrzeugteile können einen Brand auslösen. Die Feuerwehr bittet deshalb um besondere Vorsicht und erinnert daran, auch bei Wasser soll zurzeit bitte gespart werden. Mit der S-Bahn zur Arbeit oder an den See. Das wird in den nächsten 2 Wochen für viele Pendler und Ausflügler schwieriger. Ab heute fahren auf Teilen der S6 und S8 Ersatzbusse statt S-Bahnen. Hintergrund sind Bauarbeiten am neuen Brückenbauwerk am Westkreuz. Immer wieder Müll und Vandalismus. Jetzt zieht Forst Inning die Reißleine. An der Grundschule im Landkreis Ebersberg werden Kameras installiert, allerdings nur außerhalb der Unterrichtszeiten. Außerdem soll auch der Wertstoffhof überwacht werden, weil dort immer wieder Sperrmüll und Elektrogeräte einfach illegal abgeladen werden. Und die Brasswiesen zieht um. Das größte Blasmusikfestival Deutschlands verlässt Eching im Landkreis Freising und findet nächstes Jahr in Maxlerein im Landkreis Rosenheim statt. Der Grund sind die stark gestiegenen Kosten. Veranstalter sagen, höhere Ticketpreise wollen sie den Fans nicht zumuten. Und noch mehr Nachrichten hier aus Oberbayern, die gibt's wieder in einer halben Stunde in den Top FM Nachrichten.
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13: Da messen wir in München an der Residenz 19 Grad. Holzkirchen hat es 15. Tagestopwerte heute 32 bis 35 Grad. Dazu ein Mix aus Sonne und Wolken. Und gegen Abend stellenweise teils kräftige Schauer und Gewitter. Und genauso geht es auch am Dienstag und am

0: Mittwoch weiter, immer so um die 30 Grad, ein bisschen drüber, viel Sonnenschein und dann auch immer wieder Schauer und Gewitter.
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0: Guten Morgen auf die Straßen. Eine Meldung gibt's von der A995 Kreuz München Süd Richtung München. Zwischen Kreuz Süd und Oberhaching 2 Minuten plus.
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0: In Bruck im Kreis Ebersberg in Oberdorf wird geblitzt, kommt von der Easy, dankeschön. Sauerlach, Kreis München, Wolfratshausener Straße. Berg, Kreis Starnberg, Percherstraße und München, Truderinger Straße beidseitig. Wenn ihr noch was habt, 08000 1064 1064, die Nummer zu uns für Telefon und für WhatsApp.
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0: Schönen guten Morgen und welche 90er Kultserie jetzt ein Comeback feiert, das verrate ich euch um 20 vor 7 in meinem Top FM Newspresso, den drei Fakten, dass ihr heute beim Smalltalk glänzen könnt.

0: Hier ist das Top FM Frühstücksradio. Schönen guten Morgen euch.
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0: Strand, Meer und dabei auch noch sparen. Die Algarve in Portugal ist das günstigste Reiseziel Europas. Das hat jetzt eine Studie ergeben. Das Bier kostet im Schnitt nur 3,07 Euro und der Kaffee zum Beispiel nur etwa 1,49 Euro. Eine 90er-Kultserie feiert Comeback. Clueless, was sonst, bekommt eine Fortsetzung. Mit dabei bei der neuen Serie ist auch wieder Hauptdarstellerin Alicia Silverstone in ihrer Rolle als Cher, die definitiv Modenfragen besser lösen kann als Mathe. Die Serie läuft dann bei Paramount Plus. Bei Thomas Müller läuft's auch wieder privat. Nach dem Eheaus mit Lisa Müller soll der 36-Jährige wieder verliebt sein, und zwar in die Französin Eve Rose Bitboy, schreibt die Bild. Müllers Flamme hat eine Ausbildung an einer renommierten Business School gemacht und arbeitet als Finanzexpertin.
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0: 6.48 Uhr, hier ist das Top FM Frühstücksradio. Schönen guten Morgen euch.
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0: Viele nutzen den Urlaub ja auch mal, um daheim klar Schiff zu machen. Wie zum Beispiel auch mal Schubladen putzen oder sowas, was man nie macht. Und Juliane, mit deinem Tipp, putzen wir in Zukunft weniger?
2: Ja, und da hilft uns Alufolie. Einfach eine Lage auf den Boden der Küchenschublade legen. Die fängt Krümel und kleine Kleckereien einfach auf und schützt unsere Schublade ganz nebenbei auch noch vor Feuchtigkeit. Und wenn es irgendwann dreckig wird, Folie raus, neue rein, fertig, und so sparen wir uns die Schrubberei. Und morgen, wie eingetrockneter Mascara, wieder schön geschmeidig wird.
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0: habe ich es doch schon gehört. Ich glaube, gleich ist soweit. Gleich ist soweit. 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
13: Mit Sandra Sedelmeier. Schönen guten Morgen. Die Natur steht gerade ganz schön unter Stress. Es ist heiß, es ist trocken und Regen ist weiter kaum in Sicht. Hier in Oberbayern gilt stellenweise sogar die höchste Waldbrandwarnstufe 5. In den Chiemgauer Alpen laufen nach dem großen Brand weiter Nachlöscharbeiten. Außerdem brennt es an der französischen Atlantikküste, auch in Teilen Griechenlands. Bei wem der Sommerurlaub ansteht, der sollte sich regelmäßig über das Wetter informieren und Notfallbenachrichtigungen auf dem Handy anstellen, heißt es vom Auswärtigen Amt. Bahntickets sind oft teurer, als sie beworben werden. Verbraucherschützer haben die Preise der Deutschen Bahn untersucht. Das Ergebnis? Die günstigsten Supersparpreistickets waren tagsüber nur selten verfügbar. Top-FM-Kollege Uli Reitinger.
14: Der Bundesverband der Verbraucherzentralen hat die Ticketpreise fast zwei Jahre lang beobachtet. Nur an knapp jedem vierten Tag gab es zwischen 7 und 19 Uhr tatsächlich so günstige Tickets wie in der Werbung versprochen. An den anderen Tagen gab es zwar auch Fahrscheine zum Supersparpreis, der lag aber zwischen 15 und 157% über dem Werbepreis, heißt es in der Untersuchung.
13: Und wer jetzt zum Start der Sommerferien mit dem Auto in den Urlaub fährt, sollte besonders aufs Tempo achten. In vielen europäischen Ländern und 13 Bundesländern läuft ab heute die sogenannte Speed Week mit verstärkten Blitzerkontrollen. Bayern macht bei der Aktion zwar nicht mit, wer aber Richtung Österreich, Italien oder durch andere Bundesländer unterwegs ist, muss häufiger mit Radarfallen rechnen.
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15: Damit steht der nächsten Radeltour nichts mehr im Weg. Hier in München checkt das Mobilitätsreferat heute wieder den ganzen Nachmittag kostenlos eure Fahrräder. Ihr könnt ganz ohne Anmeldung mit eurem Rad vorbeischauen und es einmal durchchecken lassen. Und wenn irgendwas nicht passt, wird direkt nachjustiert. Übrigens, wer heute Nachmittag keine Zeit hat, auch gar kein Problem, die nächsten Termine gibt's Mitte und Ende August. Aus München, Clara Bertz.
13: Und noch mehr Nachrichten hier aus Oberbayern gibt's wieder in einer halben Stunde in den Top FM Nachrichten.
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0: Und da haben wir gerade 17 Grad in Markt Indersdorf im Kreis Dachau. Ismaning im Kreis München meldet ebenfalls 17. So ungefähr das Doppelte kriegen wir heute. 32 bis 35 Grad die Tagestopwerte. Dazu ein Mix aus Sonne und Wolken und gegen Abend, da steigt dann das Schauer- und Gewitterrisiko. Und am Dienstag und am Mittwoch geht's genauso weiter und die Temperaturen bleiben ähnlich.
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0: Guten Morgen auf die Straßen. Da dauert es gerade am längsten auf der A8 Stuttgart Richtung München zwischen Augsburg Ost und Dasing eine Dreiviertelstunde plus. Da hat es einen Unfall gegeben, rechte Spur ist blockiert. Dann die A995 München Richtung Kreuz München Süd zwischen Unterhaching und Taufkirchen West 8 Minuten plus. Und die A99 Westumfahrung Richtung Nürnberg zwischen Lochhausen und dem Dreieck Allach braucht ihr 6 Minuten länger. Überall sonst seid ihr in unter 6 Minuten durch.
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0: Geblitzt wird Fürstenfeldbruck, die Fürstenfelder Straße. Neuching, Kreis Erding, die Münchner Straße. Danke an Arne fürs Melden. Wörzig, Kreis Starnberg, Etterschlager Straße. Und noch in München die Impler Straße beidseitig. Wenn ihr noch was habt, 08000 1064 1064. Die Nummer zu uns für Telefon und für WhatsApp.
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0: ist das Top FM Frühstücksradio, 7:12 und ihr habt richtig gehört, da war es wieder, unser Spritsparschwein. Wir schenken euch gemeinsam mit dem MVV ein Deutschlandticket und zwar für ein ganzes Jahr. Und jetzt ist die Michaela am Telefon. Schönen guten Morgen.
1: Ja, guten Morgen, hier ist die Michaela.
0: Hallo Michaela, grüß dich, guten Morgen, wo kommst du her?
1: Ich komme aus Erding.
0: Aus Erding, grüß dich. Und warum möchtest du das MVV-Ticket für ein Jahr haben?
1: Weil ich mir denke, man schaut sich die ganze Welt an im Urlaub, überall möchte man hin, aber Deutschland wäre auch mal eine tolle Sache. Also das habe ich mir eigentlich vorgenommen, die nächsten Jahre oder das nächste Jahr, und dann wäre das natürlich perfekt.
0: Absolut. Und dabei ist natürlich auch so schön bei uns in Deutschland, gell? Auf jeden Fall ist es wert, das mal anzuschauen. Und weißt du was, Michaela? Du hast natürlich richtig gehört. Das war das Top FM Spritsparschwein.
1: Ja, cool.
0: Herzlichen Glückwunsch. Du sitzt in der Glücksbahn. 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
1: Falsch abbiegen ist hier ausdrücklich erlaubt. In Germering hat jetzt das erste Sonnenblumenlabyrinth im Kreis Fürstenfeldbruck eröffnet. Auf rund 2 Hektar können wir durch ein riesiges Blütenmeer spazieren und uns durch die verschlungenen Wege rätseln. Unterwegs warten 5 Mitmachstationen für die Kids und wer alle schafft, bekommt sogar eine kleine Erinnerungskarte. Hinter der Idee steckt eine Germeringer Landwirtsfamilie, die den Irrgarten selbst angelegt hat. Statt Mais wachsen hier jede Menge Sonnenblumen, nicht nur wunderschön anzuschauen, sondern auch ein wichtiger Lebensraum für Bienen und andere Tiere. Das Sonnenblumenlabyrinth in Germering hat täglich bis zur Dämmerung geöffnet, perfekt also für einen spontanen Ferienausflug mit der ganzen Familie.
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0: Hier ist das Top FM Frühstücksradio und macht es einfach wie Michaela. 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Und schon mal ein kleiner Hinweis, ich glaube so um 20 vor 11 ist eine ganz gute Zeit.
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17: Mit Sandra Sedelmeier. Schönen guten Morgen. Die Natur wartet weiter auf Regen. Im Landkreis Dachau erreicht die Waldbrandgefahr teils die höchste Warnstufe 5. Schon eine weggeworfene Zigarette, Funken bei Arbeiten im Freien oder ein heißer Auspuff können einen Brand auslösen. Die Feuerwehr bittet deshalb um besondere Vorsicht und erinnert daran, auch bei Wasser soll zurzeit bitte gespart werden. Bei der Bahn steht die nächste Baustelle an. Ab heute gibt's Einschränkungen bei den S-Bahn-Linien S6 und S8. Zwischen Pasing und Gauting bzw. Pasing und Harthaus fahren zeitweise Ersatzbusse. Die S8 rollt ab 10. August wieder regulär, die S6 ab 13. August. Die Bahn baut am Westkreuz, damit das S-Bahn-Netz künftig zuverlässiger wird. Kleine Entwarnung für Pendler im Landkreis Fürstenfeldbruck. Die B471 wird während der Bauarbeiten rund um Grafrath nicht komplett dicht gemacht. Die Gemeinde und das Straßenbauamt haben nach Protesten nachgebessert. Der Abschnitt Richtung A96 bleibt erstmal offen. Die Bauarbeiten laufen ab heute bis Anfang September. Und beim Stadtradeln im Landkreis Freising haben mehr als 3.600 Menschen in 3 Wochen ordentlich Strecke gemacht. Dabei wurden fast 840.000 Kilometer gesammelt und rund 137 Tonnen CO2 eingespart. Damit gehört die Aktion wieder zu den erfolgreichsten seit dem Start vor 10 Jahren. Und noch mehr Nachrichten hier aus Oberbayern, wieder in einer halben Stunde in den Top FM Nachrichten.
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19: Da messen wir in Vaterstetten im Kreis Ebersberg. Grad 18 Grad. Seefeld, Kreis Starnberg 15 Grad. Tagestopwerte 32 bis 35 Grad. Dazu viel Sonne und immer wieder Wolken. Gegen Abend dann auch wieder ein Schauer- und Gewitterrisiko. Und so geht's auch die nächsten Tage weiter. Temperaturen immer gut über 30 Grad. Sonne, Wolken im Mix und gegen Abend Schauer und Gewitter.
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19: Vorsicht bitte A99, Ostumfahrung Richtung Salzburg, zwischen Kreuz Nord und Aschheim-Ismaning, der Reifenteile auf der Straße. Am längsten dauert es auf der A8 Stuttgart Richtung München, zwischen Augsburg Ost und Dasing 20 Minuten plus. A9 Nürnberg Richtung München, zwischen Manching und Dreieck-Holledau eine Viertelstunde mehr einplanen.

0: und A995 München Richtung Kreuzmünchen Süd zwischen Unterhaching und Taufkirchen West, da 8 Minuten plus. Und überall sonst seid ihr gerade in unter 8 Minuten durch.
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0: Röhrmoos, Kreis Dachau, die Indersdorfer Straße. Dann in Geching, Kreis Starnberg, Wesslinger Straße. Neuching, Kreis Erding, Münchner Straße. Danke an die Anne fürs Melden. Und noch München, die Balanstraße, kommt von der Eli. Dankeschön. Wenn ihr noch was beisteuern wollt, 08000 1064 1064. Die Nummer zu uns für Telefon und für WhatsApp.
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0: Und da habe ich jetzt zum Start in diese Woche einen absoluten Gute-Laune-Ohrwurm für euch. Hier ist einer eurer Lieblings-80er, Man at Work mit Down Under.

0: 20 vor 8. Hier ist das Top FM Frühstücksradio und jetzt gibt's wieder was zum Mitraten.
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0: 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Und heute Morgen spielen wir mit der Sabine aus München. Grüß dich, servus.
2: Guten Morgen.
0: Unsere Schiedsrichterin und Sandra.
3: Guten Morgen, liebe Sabine. Sabine, du bist ja die Erste diese Woche, das heißt, du kannst schon mal vorlegen, die Messlatte hochlegen quasi. Hier kommt dein Buchstabe.
4: J, W, S, R, D, E, S, D.
3: D wie Dora.
2: Okay.
0: Und wenn dir nichts einfällt, dann sagst du einfach?
2: Weiter.
0: Die spannendsten 30 Sekunden deines Morgens starten jetzt. Ein Land mit D.
2: Deutschland.
0: Was zum Essen.
2: Datteln.
0: Ein Tier.
2: Dachs.
0: Pflanze.
2: Dattelbaum.
0: Hunderasse.
2: Dackel.
0: Haushaltsgerät.
2: Ein Dampfstrahler.
0: Typisch bayerisch.
2: Weiter.
0: Im Badezimmer.
2: Ein Dampfmassagegerät.
0: Süßigkeit.
2: Datteln.
0: Beruf.
2: Ein Dompteur.
0: Den haben wir noch mit dabei.
3: Den haben wir noch mitgenommen. Und jetzt schauen wir nochmal typisch bayerisch. Wäre zum Beispiel Dirndl gewesen, Dialekt.
2: Ja, natürlich.
3: Aber sonst hast du ja alles gewusst. Wir sind bei 9 Punkten. Schon mal nicht schlecht. Für den Wochenstart super.
2: Super, dankeschön.
0: Wir drücken dir die Daumen, dass es langt, liebe Sabine. Vielen Dank, dass du heute mit dabei warst. Und wenn ihr auch noch mitzocken wollt, morgen die nächste Runde Stadtland Fluss Plus, wie gewohnt um 7.40 Uhr, meldet euch an auf topfm.de oder über die Top FM App.

7:45. Hier ist das Top FM Frühstücksradio. Die Woche startet mit viel Sonne und auch sonst ist wieder einiges geboten. Und zwar startet heute das Open-Air-Kino im Seebad Starnberg und auch der Fürstenfelder Kinosommer. Da läuft heute zum Beispiel Der Teufel trägt Prada 2. Dann am Mittwoch, da wird sportlich, da starten die Karlsfeld Open Manfred Teichmann Cup mit den besten Tennisspielern Deutschlands. Perfekt dann für die Ferienkids läuft ab Donnerstag der neue Paw Patrol im Kino. Paw Patrol 3, der Dino-Film. Und dann am Freitag startet das Volksfest in Ebersberg und auch der Münchner Open-Air-Sommer im Brunnenhof der Residenz. Und zum Start gibt's da Vivaldis 4 Jahreszeiten. Am Samstag startet dann das Dachauer Volksfest und da ist auch der Tag der Wasserwacht am Starnberger See in Perchen. Und einen Rekordversuch gibt's am Samstag auch noch in Berg am Starnberger See. Der Apnoe-Taucher Minja Marinkovic, der versucht im Starnberger See den tiefsten Tauchgang, der je unter Wettkampfregeln in einem deutschen See absolviert wurde. 85 Meter mit einem einzigen Atemzug ohne Flossen will er tauchen. Wir halten euch da auf jeden Fall auf dem Laufenden und jetzt geht's erstmal weiter mit Musik aus den 90ern hier bei Radio Top FM. Hier ist Ugly Kid Joe mit Cats in the Cradle. Schönen guten Morgen euch.

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0: 7.57 Uhr. Sind die Preise bei der Deutschen Bahn wirklich so günstig, wie sie beworben werden? Was Verbraucherschützer jetzt rausgefunden haben, hört ihr gleich in den Top FM Nachrichten um 8 bei Sandra Sedelmeier.
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7: Mit Sandra Sedelmeier. Schönen guten Morgen. Die Natur muss im Moment einiges aushalten, es ist viel zu trocken. Nach richtig viel Regen und Abkühlung schaut's aber leider nicht aus. Das wäre aber auch für die Landwirtschaft bei uns in Oberbayern super wichtig, denn der Mais ist in einer wichtigen Phase. Warum der gerade besonders durstig ist, erklärt Lisa Brunnbauer vom Deutschen Wetterdienst im exklusiven Top FM Interview.
8: Der hat einen hohen Wasserverbrauch und er ist noch dabei, dass er reift. Während jetzt zum Beispiel das Wintergetreide wie der Weizen ja schon geerntet wird und in der Abreife ist. Das heißt, der benötigt jetzt auch nicht mehr so viel. Im Gegensatz dazu braucht der Mais einfach noch Wasser, sonst fällt die Ernte dann einfach geringer aus.
7: Danke Ihnen, Frau Brunnbauer. Günstig beworben und dann oft teurer verkauft. Verbraucherschützer haben die Preise der Deutschen Bahn fast 2 Jahre lang untersucht. Das Ergebnis, die günstigsten Supersparpreistickets waren tagsüber nur selten verfügbar. Stattdessen lagen die Preise teilweise deutlich über dem beworbenen Einstiegspreis. Und mit dem Schlauchboot und einer Kiste Bier auf die Isar? Keine gute Idee, sagt die Polizei. Bei einer Kontrolle am Wochenende waren 15 Freizeitkapitäne mit mehr als 0,5 Promille unterwegs. Außerdem gab es Anzeigen wegen Glasflaschen an Bord und fehlender Schwimmwesten. Die Polizei warnt, gerade Alkohol sorgt auf der Isar immer wieder für gefährliche Unfälle.
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9: Es ist ein großes Highlight des Kinosommers im Fünfseenland. Heute startet hier in Starnberg das große Open-Air-Kino im Seebad. Bis Mitte August gibt es jeden Abend buntes Programm direkt am See. Mit dabei sind zum Beispiel die Filme Michael und Der Teufel trägt Prada 2. Natürlich stehen auch Popcorn und Getränke für euch bereit. Los geht es jeden Abend, sobald es dunkel ist. Einlass ist ab 7:45. Aus Starnberg, Julian Christiane Jobst.
7: Und noch mehr Nachrichten hier aus Oberbayern gibt's wieder in einer halben Stunde in den Top FM Nachrichten.
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0: Ja, und wettertechnisch ist es ein sonniger Start in die neue Woche. München am Stachus grad 21 Grad, Haag an der Amper 19 und heute bekommen wir weiter viel Sonnenschein, ein paar Wolken und gegen Abend vereinzelte, teils kräftige Schauer und Gewitter. Tagestopwerte 32 bis 35 Grad. Und genau so geht's morgen und am Mittwoch auch weiter.
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0: Da dauert es am längsten auf der A8 Stuttgart Richtung München. Zwischen Augsburg-West und Dasing braucht ihr 25 Minuten länger. A9 Nürnberg Richtung München, zwischen Manching und Dreieckolle-Dau ebenfalls 25 Minuten plus. Und die A995 München Richtung Kreuz München Süd, zwischen Unterhaching und Taufkirchen-West 9 Minuten plus. Überall sonst seid ihr in unter 9 Minuten durch.
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0: Geblitzt wird Moos-Inning, Kreis Erding, Erdinger Straße. Danke an Matthias fürs Melden. Geltendorf, Kreis Landsberg, Schwabhauser Straße. Röhr-Moos, Kreis Dachau, die Indersdorfer Straße. Und München-Bahlandstraße beidseitig. Wenn ihr noch was habt, 08000 1064 1064.
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0: Schönen guten Morgen euch und da machen wir es uns besonders schön im Top FM, mehr Musiksommer. Noch mehr von euren Lieblingssongs, jetzt aus den 80ern. Bruce Springsteen und Glory Days. Schönen guten Morgen.

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Schönen guten Morgen.

Liegen bleiben und ausschlafen. 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

0: Montagmorgen, 8 Uhr, gleich 27. Hier ist das Top FM Frühstücksradio. Und bei uns geht's gleich weiter mit den besten Songs aus 4 Jahrzehnten im Mehrmusiksommer. Und da habe ich gleich einen eurer Lieblings-80er für euch mit dem wohl bekanntesten Piano-Riff aller Zeiten. Manfred Mann's Earth Band gibt's gleich mit For You. Und damit ihr heute informiert seid und mitreden könnt, gibt's auch gleich die nächste Runde von meinem Top FM Newspresso. Den 3 Fakten, dass ihr heute beim Smalltalk mitreden könnt. Und das sage ich euch gleich um 20:09, welche 90er Kultserie jetzt ein Comeback feiert.
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11: Mit Sandra Sedelmeier. Schönen guten Morgen. Es ist heiß, es ist trocken und die Gefahr steigt. Im Landkreis Dachau erreicht die Waldbrandgefahr, teils die höchste Warnstufe 5. Schon eine weggeworfene Zigarette, Funken bei Arbeiten im Freien oder heiße Fahrzeugteile können einen Brand auslösen. Die Feuerwehr bittet deshalb um besondere Vorsicht und erinnert daran, auch bei Wasser soll zurzeit bitte gespart werden. Mit der S-Bahn zur Arbeit oder an den See. Das wird in den nächsten 2 Wochen für viele Pendler und Ausflügler schwieriger. Ab heute fahren auf Teilen der S6 und S8 Ersatzbusse statt S-Bahnen. Hintergrund sind Bauarbeiten am neuen Brückenbauwerk am Westkreuz. Immer wieder Müll und Vandalismus. Jetzt zieht Forst Inning die Reißleine. An der Grundschule im Landkreis Ebersberg werden Kameras installiert, allerdings nur außerhalb der Unterrichtszeiten. Außerdem soll auch der Wertstoffhof überwacht werden, weil dort immer wieder Sperrmüll und Elektrogeräte einfach illegal abgeladen werden. Und die Brasswiesen zieht um. Das größte Blasmusikfestival Deutschlands verlässt Eching im Landkreis Freising und findet nächstes Jahr in Maxlrein im Landkreis Rosenheim statt. Der Grund sind die stark gestiegenen Kosten. Veranstalter sagen, höhere Ticketpreise wollen sie den Fans nicht zumuten. Und noch mehr Nachrichten hier aus Oberbayern, die gibt's wieder in einer halben Stunde in den Top FM Nachrichten.
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13: Und genau so soll es noch zum Start der Sommerferien sein. Heute der erste offizielle Sommerferientag mit viel Sonnenschein, ein paar harmlosen Wolken und Tagestopwerten von 32 bis 35 Grad. Momentan in Oberschleißheim am Flugplatz 21 Grad und in Peißenberg haben wir 19. Die nächsten Tage, morgen und am Mittwoch geht's auch genauso weiter. Wir haben Mix aus Sonne und Wolken, Temperaturen über 30 Grad und gegen Abend immer ein Schauer- und Gewitterrisiko.
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13: Vorsicht bitte, A99 Ostumfahrung Richtung Salzburg. Zwischen Haar und Ottobrunn, da liegt ein Schuh auf der Straße. Dann A9 Nürnberg Richtung München, zwischen Manching und dem Dreieck Holledau, 34 Minuten plus. A8 Stuttgart Richtung München, zwischen Augsburg-Ost und Dasing, da eine Viertelstunde mehr einplanen. Und die A995 München Richtung Kreuzmünchen-Süd, zwischen Unterhaching und Taufkirchen-West braucht ihr 12 Minuten länger. Überall sonst seid ihr in unter 12 Minuten durch.
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13: Steht einer in Wörthsee, Kreis Starnberg, die Etterschlager Straße. Moos-Inning, Kreis Erding, Erdinger Straße. Die Rita meldet Aschheim, Kreis München, Ostspange, Dankeschön. Und in München die Leintaler Straße, beidseitig, kommt von der Saskia, auch dir, Dankeschön. Wenn ihr noch was habt, 08000 1064 1064.
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13: Schönen guten Morgen euch und da habe ich jetzt eins der legendärsten Piano-Riffs aller Zeiten. Hier ist Manfred Mann's Earth Band mit For You. Lasst es euch

0: Hier ist das Top FM Frühstücksradio. Schönen guten Morgen euch.
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0: Strand, Meer und dabei auch noch Sparen. Die Algarve in Portugal ist das günstigste Reiseziel Europas. Das hat jetzt eine Studie ergeben. Das Bier kostet im Schnitt nur 3,07 Euro und der Kaffee zum Beispiel nur etwa 1,49 Euro. Eine 90er-Kultserie feiert Comeback. Clueless, was sonst, bekommt eine Fortsetzung. Mit dabei bei der neuen Serie ist auch wieder Hauptdarstellerin Alicia Silverstone in ihrer Rolle als Cher, die definitiv Modenfragen besser lösen kann als Mathe. Die Serie läuft dann bei Paramount Plus. Bei Thomas Müller läuft's auch wieder privat. Nach dem Eheaus mit Lisa Müller soll der 36-Jährige wieder verliebt sein, und zwar in die Französin Eve-Rose Bitboy, schreibt die Bild. Müllers Flamme hat eine Ausbildung an einer renommierten Business School gemacht und arbeitet als Finanzexpertin.
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0: Hier ist das Top FM Frühstücksradio. Schönen guten Morgen euch.
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0: Viele nutzen den Urlaub ja auch mal, um daheim klar Schiff zu machen. Wie zum Beispiel auch mal Schubladen putzen oder sowas, was man nie macht. Und Juliane, mit deinem Tipp, putzen wir in Zukunft weniger?
2: Ja, und da hilft uns Alufolie. Einfach eine Lage auf den Boden der Küchenschublade legen. Die fängt Krümel und kleine Kleckereien einfach auf und schützt unsere Schublade ganz nebenbei auch noch vor Feuchtigkeit. Und wenn es irgendwann dreckig wird, Folie raus, neue rein, fertig, und so sparen wir uns die Schrubberei. Und morgen, wie eingetrockneter Mascara wieder schön geschmeidig wird.
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11: Mit Sandra Sedelmeier. Schönen guten Morgen. Die Natur steht gerade ganz schön unter Stress. Es ist heiß, es ist trocken und Regen ist weiter kaum in Sicht. Hier in Oberbayern gilt stellenweise sogar die höchste Waldbrandwarnstufe 5. In den Chiemgauer Alpen laufen nach dem großen Brand weiter Nachlöscharbeiten. Außerdem brennt es an der französischen Atlantikküste, auch in Teilen Griechenlands. Bei wem der Sommerurlaub ansteht, der sollte sich regelmäßig über das Wetter informieren und Notfallbenachrichtigungen auf dem Handy anstellen, heißt es vom Auswärtigen Amt. Bahntickets sind oft teurer, als sie beworben werden. Verbraucherschützer haben die Preise der Deutschen Bahn untersucht. Das Ergebnis? Die günstigsten Supersparpreistickets waren tagsüber nur selten verfügbar. Top-FM-Kollege Uli Reitinger.
12: Der Bundesverband der Verbraucherzentralen hat die Ticketpreise fast 2 Jahre lang beobachtet. Nur an knapp jedem 4. Tag gab es zwischen 7 und 19 Uhr tatsächlich so günstige Tickets wie in der Werbung versprochen. An den anderen Tagen gab es zwar auch Fahrscheine zum Supersparpreis, der lag aber zwischen 15 und 157% über dem Werbepreis, heißt es in der Untersuchung.
11: Und wer jetzt zum Start der Sommerferien mit dem Auto in den Urlaub fährt, sollte besonders aufs Tempo achten. In vielen europäischen Ländern und 13 Bundesländern läuft ab heute die sogenannte Speed Week mit verstärkten Blitzerkontrollen. Bayern macht bei der Aktion zwar nicht mit, wer aber Richtung Österreich, Italien oder durch andere Bundesländer unterwegs ist, muss häufiger mit Radarfallen rechnen.
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13: Wie kann ich mich hier in Freising am besten auspowern? Die Antwort ist Sport im Park. Die Aktion gibt's jetzt schon zum 6. Mal und gibt euch die Möglichkeit, ganze 4 Wochen lang kostenlos und zusammen mit anderen Leuten Sport im Freien auszuprobieren. Von Pilates über Stockschießen bis zum Ganzkörpertraining ist für jeden was dabei. Das Ziel von Sport im Park? Freude am Sport fördern und Bewegung in den Alltag bringen. Aus Freising, Zoe Mesenbrink.
11: Und noch mehr Nachrichten hier aus Oberbayern gibt's wieder in einer halben Stunde in den Top FM Nachrichten.
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15: Ja, und wettertechnisch ist das doch ein Traumstart hier in die neue Woche. Wir bekommen viel Sonne heute, dazu ein paar harmlose Wolken und gegen Abend stellenweise kräftige Schauer und Gewitter. Tagestopwerte heute 32 bis 35 Grad und da haben wir gerade in Vaterstetten im Kreis Ebersberg schon 22, in Adelshofen im Kreis Fürstenfeldbruck. Das sind ebenfalls 22 Grad. Die nächsten Tage geht es so weiter. Morgen am Dienstag bis zu 37 Grad. Auch wieder Mix aus Sonne und Wolken. Und am Nachmittag Schauer und Gewitter. Und am Mittwoch das Gleiche nochmal.
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15: Da haben wir die A9 Nürnberg Richtung München zwischen Manching und dem Dreieck Holledau 37 Minuten plus. A995 München Richtung Kreuz München Süd zwischen Unterhaching und Kreuz Süd 19 Minuten plus. Und die A8 Stuttgart Richtung München zwischen Augsburg West und Dasing, da eine Viertelstunde mehr einplanen. Überall sonst seid ihr in unter einer Viertelstunde durch.
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15: Moosinning wird geblitzt. Im Kreis Erding an der Erdinger Straße. Geltendorf, Kreis Landsberg, Schwabhauser Straße. In Röhrmoos, Kreis Dachau, die Indersdorfer Straße. Und noch in München die Leintaler Straße beidseitig. Wenn ihr noch was beisteuern wollt, 08000 1064 1064. Die Nummer zu uns für Telefon und für WhatsApp.
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15: Einen schönen guten Morgen wünsche ich euch und da habe ich gleich wieder meine 111 Dinge in Oberbayern, die man unbedingt gemacht haben muss. Und zwar mit einem ganz tollen Familienausflug gleich um 21:45 und jetzt erstmal einen eurer Lieblings-80er, Arthur Wirr mit Big in Japan. Schönen guten Morgen.

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0: Falsch abbiegen ist hier ausdrücklich erlaubt. In Germering hat jetzt das erste Sonnenblumenlabyrinth im Kreis Fürstenfeldbruck eröffnet. Auf rund 2 Hektar können wir durch ein riesiges Blütenmeer spazieren und uns durch die verschlungenen Wege rätseln. Unterwegs warten 5 Mitmachstationen für die Kids und wer alle schafft, bekommt sogar eine kleine Erinnerungskarte. Hinter der Idee steckt eine Germeringer Landwirtsfamilie, die den Irrgarten selbst angelegt hat. Statt Mais wachsen hier jede Menge Sonnenblumen, nicht nur wunderschön anzuschauen, sondern auch ein wichtiger Lebensraum für Bienen und andere Tiere. Das Sonnenblumenlabyrinth in Germering hat täglich bis zur Dämmerung geöffnet, perfekt also für einen spontanen Ferienausflug mit der ganzen Familie.
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6: Mit Sandra Sedelmeier. Schönen guten Morgen. Die Natur wartet weiter auf Regen. Im Landkreis Dachau erreicht die Waldbrandgefahr teils die höchste Warnstufe 5. Schon eine weggeworfene Zigarette, Funken bei Arbeiten im Freien oder ein heißer Auspuff können einen Brand auslösen. Die Feuerwehr bittet deshalb um besondere Vorsicht und erinnert daran, auch bei Wasser soll zurzeit bitte gespart werden. Bei der Bahn steht die nächste Baustelle an. Ab heute gibt's Einschränkungen bei den S-Bahn-Linien S6 und S8. Zwischen Pasing und Gauting bzw. Pasing und Harthaus fahren zeitweise Ersatzbusse. Die S8 rollt ab 10. August wieder regulär, die S6 ab 13. August. Die Bahn baut am Westkreuz, damit das S-Bahn-Netz künftig zuverlässiger wird. Kleine Entwarnung für Pendler im Landkreis Fürstenfeldbruck. Die B471 wird während der Bauarbeiten rund um Grafrath nicht komplett dicht gemacht. Die Gemeinde und das Straßenbauamt haben nach Protesten nachgebessert. Der Abschnitt Richtung A96 bleibt erstmal offen. Die Bauarbeiten laufen ab heute bis Anfang September. Und beim Stadtradeln im Landkreis Freising haben mehr als 3.600 Menschen in 3 Wochen ordentlich Strecke gemacht. Dabei wurden fast 840.000 Kilometer gesammelt und rund 137 Tonnen CO2 eingespart. Damit gehört die Aktion wieder zu den erfolgreichsten seit dem Start vor 10 Jahren. Und noch mehr Nachrichten hier aus Oberbayern, wieder in einer halben Stunde in den Top FM Nachrichten.
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7: In München am Alten Peter messen wir gerade 23 Grad, Starnberg 22 und rauf geht's heute auf Tagestopwerte von 32 bis 35 Grad. Dazu haben wir viel Sonnenschein und ein paar harmlose Wolken, aber allerdings im Laufe des Nachmittags und Abends stellenweise auch kräftige Schauer und Gewitter. Und genauso machen wir weiter, morgen bis zu 37 Grad, wettertechnisch das gleiche und am Mittwoch auch über 30 Grad mit Sonne, Wolken und dann auch Schauern und Gewittern.
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7: Vorsicht, A8 Stuttgart Richtung München, zwischen Dachau, Fürstenfeldbruck und Dreieck München-Eschenried. Da liegt Dämmwolle auf der Straße. Dann A9, Nürnberg Richtung München, zwischen Neuburg an der Donau und Dreieck Holledau, 38 Minuten plus. A99 Westumfahrung Richtung Nürnberg, zwischen Freiham Mitte und Lochhausen, 11 Minuten plus. Und die A995 München Richtung Kreuz München Süd, zwischen Unterhaching und Taufkirchen West, braucht ihr 5 Minuten länger. Überall sonst seid ihr in unter 5 Minuten durch.
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7: Hohenbrunn, Kreis München, die Robert-Bosch-Straße, danke an die Sonja. Die Astrid meldet Bergkreis Starnberg, die Percher-Straße, auch dir merci. Und München, Max-Born-Straße, stadtauswärts. Und dann kommt ihr. Wenn ihr noch was habt, gerne her damit, per Telefon oder WhatsApp unter 08000 1064 1064.

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9:47 Uhr, am Samstag startet das Dachauer Volksfest und da habe ich ein besonderes Schmankerl für euch. Hier ist das Top FM Frühstücksradio und das Dachauer Volksfest. Das ist ja bekannt als eines der schönsten Volksfeste in ganz Oberbayern mit Kettenkarussell, Riesenrad oder wer mehr auf Action steht mit Predator und Around the World. Am Samstag ist Anstich, dann gibt es auch wieder einen großen Festumzug und nächste Woche Donnerstag das große Feuerwerk. Und als Schmankerl schenken wir euch heute den ganzen Tag Gutscheinpakete fürs Dachauer Volksfest. 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
17: Ich bin Gregor Jusse Moser. Die geplante Rentenreform sorgt weiter für Diskussionen. Der Präsident des Deutschen Instituts für Wirtschaftsforschung, Fratscher, hält die geplante Abschaffung der abschlagsfreien Rente mit 63 für unverzichtbar, sagte er der Rheinischen Post. Fiona Reinhardt berichtet.
18: Der DIW-Chef ist überzeugt, ohne das Aus für die Rente mit 63 ist die Rentenreform tot. Dabei betont er noch einmal, dass von der früheren Rente ohnehin vor allem Besserverdiener und Männer profitieren würden, nicht etwa die Menschen, die von Altersarmut bedroht sind. Auch CSU-Chef Markus Söder fürchtet, dass die Rentenreform scheitert, wenn diese Empfehlung neu diskutiert wird.
17: Verbraucherschützer werfen der Bahn Tricksereien bei ihren Supersparpreisen vor. Die Verbraucherzentrale Bundesverband hat Verbindungen von 7 bis 19 Uhr zwischen Berlin, Hamburg, München, Köln und Frankfurt am Main untersucht. Das Ergebnis: zu diesen üblichen Reisezeiten ist das günstigste Angebot oft nicht verfügbar. Marokko hat Fake News in den sozialen Medien für den Ansturm auf Ceuta verantwortlich gemacht. Außerdem sei ein spanisches Gerichtsurteil falsch interpretiert worden, teilte das Innenministerium mit. Diese Erklärung deckt sich mit den spanischen Angaben. Etwa 60.000 Menschen waren vergangene Woche innerhalb weniger Stunden von Marokko in die Exklave Ceuta gelangt. 72 Menschen sollen bei dem Ansturm ums Leben gekommen sein. 12 Bundespräsidenten hat es in Deutschland bisher gegeben, alle Männer. Nach der Wahl im kommenden Januar könnte es erstmals eine Bundespräsidentin geben. Als eine der Favoritinnen gilt die bayerische Landtagspräsidentin Aigner von der CSU. Für sie haben sich jetzt mehrere SPD-Politiker aus dem Freistaat ausgesprochen. Landtagsvizepräsident Rinderspacher zum Beispiel sagte dem Tagesspiegel, Aigner bringe alles mit, was eine gute Präsidentin brauche.
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19: Damit steht der nächsten Radeltour nichts mehr im Weg. Hier in München checkt das Mobilitätsreferat heute wieder den ganzen Nachmittag kostenlos eure Fahrräder. Ihr könnt ganz ohne Anmeldung mit eurem Rad vorbeischauen und es einmal durchchecken lassen. Und wenn irgendwas nicht passt, wird direkt nachjustiert. Übrigens, wer heute Nachmittag keine Zeit hat, auch gar kein Problem, die nächsten Termine gibt's Mitte und Ende August. Aus München, Clara Bertz.
20: Und mehr Nachrichten aus Oberbayern gibt's auch wieder in einer Stunde in den Top FM Nachrichten.
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20: Ja, Sommerfeeling pur zum Start in die erste Augustwoche. 25 Grad messen wir in Landsberg am Schmalzturm. Sonne und 24 bei euch in Halbergmoos im Landkreis Freising. Und da geht heute auch noch mehr. Bis zu 35 Grad Top-Temperatur sind heute mit dabei auf dem Tacho. Und ab dem Abend sind dann teilweise auch wieder heftige Hitzegewitter mit dabei. Morgen dann nochmal dasselbe Spiel. Es wird sogar nochmal heißer und ab dem Mittwoch und dann schön in Richtung Wochenende, da wird es dann wieder angenehmer.
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20: Servus zu euch auf die Straße. Vorsicht bitte, auf der A9 Nürnberg Richtung München, zwischen Manching und dem Dreieck Holledau, hier braucht ihr aktuell gut eine halbe Stunde länger. Auf dem Mittleren Ring, da stockt's zwischen Nymphenburger Straße und Dachauer Straße 7 Minuten plus. Und auf der B307 Gmund am Richtung Vorderes, zwischen Tegernsee und Rottach-Egern, hier ebenfalls dichter Verkehr, hier braucht ihr 10 Minuten länger. Überall sonst, wo es ein bisschen stockt und ihr steht, in unter 5 Minuten seid ihr dadurch. Kommt gut und vor allem sicher an euer Ziel.
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20: Geblitzt wird in München stadtauswärts auf der Max-Born-Straße. Danke dem Moritz fürs Melden. Berg, Landkreis Starnberg, die Percherstraße ist mit dabei. Aschheim, Landkreis München, auf der Ostspange steht einer. Und in Fürstenfeldbruck auf der Fürstenfelder Straße. Danke dem Thomas fürs Melden. Wenn ihr auch noch was gesehen habt, Staus oder Blitzer, dann gerne auch her damit. Meldet ihr kostenlos per Anruf oder WhatsApp an die 08000 1064 1064.
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20: Servus, heute am allerersten Sommerferientag. Es sind ganz besonders viele Familien heute mit dem Zug unterwegs. Ne? Für alle, die eine 1 im Zeugnis haben, die fahren ja heute gratis. Also ich wünsche euch ganz viel Spaß bei eurem Sommerferienausflug. Und welche Zeugnisbelohnungen es sonst noch so für euch Schulkinder gibt, jetzt in den Ferien, das könnt ihr euch auf topfm.de anschauen. Klickt euch da gern rein und während ihr das macht, machen wir weiter mit einer halben Stunde Musik am Stück hier bei Radio Top FM und da geht's jetzt los mit einem coolen 90er.

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5: Heute schwitzen wir alle wieder um die Wette. Noch bei um die 25 Grad in Erding an der Stadthalle. 24 messen wir am Schliersee. Bis zu 35 Grad Top-Temperatur sind heute allerdings drinnen. Und dazu gibt's ab dem Abend auch ab und zu einige Hitzegewitter. Auch morgen geht's nochmal so weiter wie heute. Erst schwül warm und dann am Abend eben Gewitter. Und ab Mittwoch sagt dann die Hitzewelle erstmal ein bisschen mehr Goodbye. Da wird's Schritt für Schritt angenehmer und in Richtung Wochenende dann angenehme 26 Grad.
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5: Servus Zeug auf die Straßen. Ein bisschen länger braucht ihr aktuell auf der A8 Salzburg Richtung München zwischen Holzkirchen und dem Kreuz Süd 10 Minuten plus. Auf der A9 Nürnberg Richtung München zwischen Neuburg an der Donau und dem Dreieck Holledau 34 Minuten plus. A99 West Richtung Nürnberg zwischen dem Dreieck München Südwest und dem Dreieck Allach, hier braucht ihr aktuell 20 Minuten länger. Auf der B307 Bund Richtung Vorderis zwischen Tegernsee und dem Rottach-Egern hier ebenfalls dichter Verkehr, 20 Minuten plus. Und überall sonst, wo es stockt und ihr steht, kommt ihr in unter 5 Minuten durch. Kommt gut und vor allem sicher an euer Ziel.
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5: Geblitzt wird in München auf der Zamdorfer Straße. Danke dir, Thomas, fürs Melden. Fürstenfeldbruck, Fürstenfelder Straße. In Bruck im Landkreis Ebersberg wird geblitzt im Oberdorf. Geltendorf, Landkreis Landsberg, Schwabhauser Straße. Danke dir, Helena, fürs Melden. Und falls ihr auch noch was gesehen habt, Staus oder Blitzer, dann gerne kostenlos melden per Anruf oder WhatsApp an die 08000 1064 1064. Vielen Dank euch.

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0: Ihr habt's gehört. Da ist das Top FM Spritsparschwein durch unser Programm gerüsselt. 10.44 Uhr haben wir es jetzt gerade hier bei Radio Top FM am ersten Sommerferientag. Pünktlich dazu sind ja leider die Spritpreise wieder extrem explodiert. 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Und der Stefan aus Germering hat das Spritsparschwein auch grunzen gehört. Servus, Stefan.
1: Servus, grüß euch.
0: Hallo. Warum willst denn du unbedingt dieses Deutschlandticket haben?
1: Das ist tatsächlich ganz witzig, wo ich das gerade gehört habe, weil ich im September diesen Jahres mein Meister anfange und ich wohne in Germering und muss dann immer noch so ein kleiner Süd raus. Pendeln. Und mit dem Auto ist das über die 91 natürlich etwas schlecht.
0: Ja.
1: Und dann wollte ich natürlich öffentlich fahren und dann trifft sich das tatsächlich sehr gut, wenn ich da so ein Deutschlandticket ergattern könnte.
0: Ja, absolut. Dann würde ich sagen, lieber Stefan, sitzt du damit jetzt offiziell in unserer Glücksbahn?
1: Ja! Sehr gut, ich freue mich.
0: Sehr schön. Bedeutet für dich, du hast die ganz große Chance auf das Deutschlandticket für ein ganzes Jahr for free. Am Freitag wird dann ausgelost und ich drücke dir ganz fest die Daumen schon mal. Und wenn ihr sagt, ey, da möchte ich auch mit rein, dann gut zuhören. Unser Spritsparschwein taucht noch die ganze Woche immer wieder bei uns im Programm auf, immer zwischen 6 und 18 Uhr. Und wenn ihr das hört, dann ganz schnell anrufen. 0800 1064 1064, meldet euch und sagt uns, warum ihr das Deutschlandticket unbedingt braucht. Alle Infos gibt's auch nochmal zum in Ruhe nachlesen auf topfm.de. Und jetzt wünsche ich euch weiterhin einen wunderschönen Montagvormittag mit diesem 90er von Ace of Base.

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6: Ich bin Oliver Urbanke. Der Rhein ist eine wichtige Handelsstraße für die deutsche und europäische Schifffahrt und die leidet unter Niedrigwasser. NRW-Verkehrsminister Krischer ruft nach Maßnahmen. Helen Martin berichtet.
7: NRW-Verkehrsminister Krischer sieht im Bahngüterverkehr eine Lösung für den stockenden Warenverkehr. Auch entlang des Rheins brauche es zusätzliche Lagerhallen, sagte er im ZDF. Es kommt im Sommer häufiger vor, dass der Fluss wenig Wasser führt, aber selten so früh im Jahr wie aktuell. Mittelfristig müsse die Fahrrinne ausgebaut werden, so Krischer. Es fehle dazu allerdings Geld vom Bund.
6: Mit 63 abschlagsfrei in Rente gehen, zumindest wenn man schon 45 Jahre lang eingezahlt hat. Das soll abgeschafft werden. Das sieht die geplante Rentenreform vor. Zuspruch kommt vom Deutschen Institut für Wirtschaftsforschung. Eine Abschaffung sei unverzichtbar, heißt es. Dadurch gäbe es pro Jahr nämlich 125.000 zusätzliche Beschäftigte, berichtet die Rheinische Post. Marokko wehrt sich gegen den Vorwurf, für den Ansturm Zehntausender auf die spanische Exklave Ceuta verantwortlich zu sein. Der Zwischenfall sei nicht organisiert gewesen, so die Regierung. Sie nennt Schleuseraktivitäten und Falschinformationen als Gründe. Bei dem Ansturm starben mehr als 70 Menschen. In Griechenland versucht die Feuerwehr weiterhin, schwere Waldbrände einzudämmen. Westlich der griechischen Hauptstadt Athen sind bereits mehr als 10.000 Hektar Wald zerstört. Beim Absturz eines Löschflugzeugs starben 2 Menschen. In Spanien hat sich die Lage dagegen deutlich entspannt und auch in Frankreich bleibt die Situation trotz einiger neuer Feuer stabil.
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8: Es ist ein großes Highlight des Kinosommers im Fünfseenland. Heute startet hier in Starnberg das große Open-Air-Kino im Seebad. Bis Mitte August gibt es jeden Abend buntes Programm direkt am See. Mit dabei sind zum Beispiel die Filme Michael und Der Teufel trägt Prada 2. Natürlich stehen auch Popcorn und Getränke für euch bereit. Los geht es jeden Abend, sobald es dunkel ist. Einlass ist ab 7:45 Uhr. Aus Starnberg, Juliane Jobst.
9: Und mehr Nachrichten aus Oberbayern gibt's auch wieder in einer Stunde in den Top FM Nachrichten.
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9: So, die Ventilatoren laufen heute wieder auf Hochtouren. 27 Grad messen wir schon in München am Botanischen Garten, 26 in Markt Schwaben im Landkreis Ebersberg. Und das ist noch lang nicht alles. Bis zu 35 Grad Top-Temperatur sind heute mit dabei. Da kühlen wir uns dann schön ab mit einem Eis zum Mittagessen und jeder Menge Eiswürfel. Und am Abend kann es dann teilweise auch mal gewittern. Morgen macht das Wetter einfach einmal Copy und Paste und ab Mittwoch kühlt es dann so langsam wieder ab und es wird so ein bisschen angenehmer. Am Wochenende zum Beispiel um die 26 Grad.
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9: Sommerferien Tag 1 und es ist einiges los auf den Straßen bei uns in Oberbayern. Vorsicht bitte auf der A8 Salzburg Richtung München zwischen Bergen und Grabenstedt. Hier sind 2 Benzinkanister auf der linken Spur. A8 Salzburg Richtung München zwischen Weihern und dem Kreuz Süd. Eine Viertelstunde braucht ihr hier länger. Genauso auch auf der A9 München Richtung Nürnberg zwischen Manching und Ingolstadt Ost. Auf der A9 Nürnberg Richtung München zwischen Manching und dem Dreieck Dreieck-Holledau, da braucht ihr eine gute halbe Stunde länger. Und auf der B307 Gmund Richtung Vorderes zwischen Tegernsee und Rottach-Egern, hier braucht ihr ebenfalls eine Viertelstunde länger. Überall sonst, wo es noch stockt und ihr steht, in unter 10 Minuten seid ihr dadurch, kommt gut und vor allem sicher an euer Ziel.
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9: Geblitzt wird in München stadtauswärts auf der Max-Born-Straße. Bruck, Landkreis Ebersberg, Oberdorf wird geblitzt. Geltendorf, Landkreis Landsberg, Schwabhauser Straße. Und in Ismaning im Landkreis München steht einer auf der Freisinger Straße. Danke dir, Ute, fürs Melden. Habt ihr sonst noch was gesehen? Staus oder Blitzer? Dann gerne einmal durchklingeln oder eine WhatsApp schreiben an die 08000 1064 1064. Vielen Dank euch.
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9: Ja, es ist heiß, wir schwitzen alle, aber bitte, das ist wirklich das perfekte Wetter zum Start in die Sommerferien, oder? Wer hat gut aufgegessen von euch da draußen? Wir feiern jetzt auf jeden Fall alle zusammen das Wetter mit euren sommerlichen Lieblingssongs eine ganze halbe Stunde lang am Stück. Mit dabei ein heißer 80er von Asia. Adam Lambert heizt nochmal zusätzlich ein mit Rock aus den 2000ern. Und rein geht's mit passendem Urlaubssound aus den 80ern von Madonna. Schönen Montag euch.

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2: Das Wetter schreit heute schon wieder danach, den ganzen Tag nur am See zu verbringen. Perfektes Wetter für den ersten Sommerferientag. Bis zu 35 Grad Top-Temperatur sind aktuell mit dabei. 29 Grad messen wir da schon. In Germering am Abenteuerspielplatz. 28 in Kirchheim im Landkreis München. Abkühlung gibt's da entweder eben am See oder im Gartenplanschbecken oder eben auch am Abend. Da sind dann teilweise wieder heftige Hitzegewitter mit dabei. Und auch morgen schwitzen wir wieder zusammen um die Wette. Es bleibt schwül und hitzig und am Abend dann teilweise gewittrig. Erst am Mittwoch wird's dann von Tag zu Tag immer angenehmer.
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2: Servus zu euch auf die Straßen. Vorsicht bitte, ungesicherte Unfallstelle auf der A96 München Richtung Lindau. Zwischen Landsberg am Lech West und Buchlohe Ost, hier liegen Fahrzeugteile auf der Straße. Und auch Obacht bitte auf der B17 Landsberg Richtung Augsburg. Zwischen Kleineitingen und Oberottmarshausen, hier haben wir Reifenteile auf der linken Spur und ihr braucht eine gute Viertelstunde länger. A8 Salzburg Richtung München, zwischen Weihern und Kreuz Süd, hier braucht ihr aktuell 20 Minuten länger. Auf der A9 Nürnberg Richtung München, zwischen Neuburg an der Donau und dem Dreieck Holledau, hier braucht ihr über eine halbe Stunde länger. Und auf der A99 West Richtung Nürnberg, zwischen Lochhausen und dem Dreieck Allach, hier sind es 17 Minuten plus. Überall sonst, wo es stockt und ihr steht, da kommt ihr in unter einer Viertelstunde durch. Kommt gut und vor allem sicher an euer Ziel.
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2: München beidseitig, Zamdorfer Straße, Fürstenfeldbruck, Fürstenfelder Straße. In Neuching im Landkreis Erding wird auf der Münchner Straße geblitzt und auch in Gilching im Landkreis Starnberg steht einer auf der Münchner Straße. Habt ihr sonst noch was gesehen? Staus oder Blitzer? Dann gerne her damit. Per Anruf oder WhatsApp an die 08000 1064 1064. Vielen Dank euch.

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Um richtig gutes Tennis zu sehen, müssen wir nicht unbedingt nach Wimbledon fahren. Hier ist Radio Top FM um 11:45. Es reicht tatsächlich auch, einfach nach Karlsfeld im Landkreis Dachau zu kommen. Da ist ab übermorgen, ab Mittwoch, wieder die Tennis-Elite des Landes zu Gast bei den Karlsfeld Open. Also da schlagen rund 300 Ü40 Spielerinnen und Spieler aus ganz Deutschland auf und zeigen bis zum Sonntag Tennis auf richtig hohem Niveau. Und selbst wenn ihr jetzt keine Ahnung von Vorhand, Rückhand, Tiebreak habt, es lohnt sich trotzdem. Schaut einfach mal fix vorbei, so als kleiner Sommerferienausflug für die ganze Familie. Der Eintritt ist frei, es gibt richtig leckeres Essen, kühle, eiskalte Getränke, perfekt für dieses Wetter, und auch abseits vom Platz ist richtig viel Programm geboten. Und wer am Wochenende vorbeischaut, der kann auch noch mit einem leckeren Frühshoppen, mit einem schönen Weißwurstfrühstück starten. Also schaut da gern mal vorbei. Alle Infos findet ihr auch nochmal zum in Ruhe nachlesen auf topfm.de. Und jetzt geht's ganz entspannt weiter mit Supertramp hier bei Radio Top FM.

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12: Ich bin Oliver Urbanke. Viele große Gewässer in Deutschland verlieren zurzeit täglich große Mengen Wasser und das wirkt sich auch auf die Schifffahrt aus. Im Bodensee sinkt der Pegel täglich um bis zu 3 Zentimeter. In Donau, Rhein und Elbe melden mehrere Messstationen Niedrigwasser. Wenn Flüsse weniger Wasser führen, dann können bestimmte Transportschiffe nicht mehr fahren oder müssen zumindest weniger beladen werden. Immer leistungsfähigere KI-Modelle machen den deutschen Sicherheitsbehörden jetzt Sorgen. Der Verfassungsschutz warnt im Handelsblatt, dass dadurch deutlich mehr Cyberangriffe im großen Stil möglich werden. Fiona Reinhardt berichtet.
13: Die KI-Modelle führender Entwickler hätten im vergangenen Jahr schon gezeigt, dass sie großes Potenzial darin haben, Schwachstellen zu finden und dass sie diese Lücken dann auch selbst ausnutzen können, so ein Sprecher des Bundesamts für Sicherheit in der Informationstechnik. Bisher würden Kriminelle nur davon abgehalten, diese Technik zu nutzen, weil der Rechenaufwand und die Kosten so hoch sind. Mit günstigerer Hardware dürfte diese Hürde aber sinken.
12: Tricks die Bahn bei ihren Supersparpreisen? Verbraucherschützer haben Verbindungen von 7 bis 9 Uhr zwischen mehreren Großstädten untersucht. Das Ergebnis: zu diesen üblichen Reisezeiten ist das günstigste Angebot oft gar nicht verfügbar. Die Verbraucherzentrale kritisiert auch die vielen verschiedenen Tarife und dass Fahrten am Wochenende oft deutlich mehr kosten als unter der Woche. Für Vermieter und Eigentümer könnte es künftig teuer werden, wenn sie weiter auf eine Gasheizung setzen. Der Spiegel berichtet über eine Berechnung des Beratungsinstituts Prognos. Ab 2029 müssen Vermieter demnach für eine 80 Quadratmeter große Wohnung, die mittelmäßig gedämmt ist, mit jährlichen Kosten von 330 Euro rechnen, Tendenz steigend. Grund ist das neue Gebäudemodernisierungsgesetz.
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14: Wie kann ich mich hier in Freising am besten auspowern? Die Antwort ist Sport im Park. Die Aktion gibt's jetzt schon zum 6. Mal und gibt euch die Möglichkeit, ganze 4 Wochen lang kostenlos und zusammen mit anderen Leuten Sport im Freien auszuprobieren. Von Pilates über Stockschießen bis zum Ganzkörpertraining ist für jeden was dabei. Das Ziel von Sport im Park? Freude am Sport fördern und Bewegung in den Alltag bringen. Aus Freising, Zoe Mesenbrink.
15: Und mehr Nachrichten aus Oberbayern gibt's auch wieder in einer Stunde in den Top FM Nachrichten.
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13: Servus, da haben wir Sommerfeeling pur zum Start in die Sommerferien. 29 Grad messen wir in Dorfen an der Eishalle, 29 Grad auch in Eichenau im Landkreis Fürstenfeldbruck. Und da geht heute auch noch mehr, bis zu 35 Grad Top-Temperatur sind heute auf dem Tacho. Und ab dem Abend sind dann teilweise auch wieder heftige Hitzegewitter mit dabei. Morgen nochmal dasselbe Spiel und es wird sogar nochmal ein kleines bisschen heißer. Und ab dem Mittwoch und schön in Richtung Wochenende wird es dann wieder angenehm. Mehr bei uns.
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13: Servus zu euch auf die Straßen. Vorsicht bitte auf der A8 Salzburg Richtung München. Zwischen Holzkirchen und Hofoldinger Forst, da hat es einen Unfall gegeben. Es sind Menschen auf der Straße und eine Viertelstunde braucht ihr hier deshalb länger. Noch immer Obacht bitte. Ungesicherte Unfallstelle auf der A96 München Richtung Lindau. Zwischen Landsberg am Lech West und Buchlohe Ost, hier haben wir Fahrzeugteile auf der Straße und ihr braucht 20 Minuten länger. Und auf der B17 Landsberg Richtung Augsburg zwischen Kleineitingen und Oberottmarshausen. Hier haben wir Reifenteile auf der linken Spur. Da bitte ebenfalls Obacht. Auf der A9 München Richtung Nürnberg zwischen Manching und Ingolstadt Ost haben wir dann aktuell 26 Minuten plus. Und auf der Gegenfahrbahn A9 Nürnberg Richtung München zwischen Manching und dem Dreieck Holledau. Hier sind es über eine halbe Stunde, die ihr hier länger braucht. Ansonsten, wenn es stockt und ihr steht, in unter einer Viertelstunde kommt ihr da durch. Kommt gut und vor allem sicher an euer Ziel.
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13: Geblitzt wird in München beidseitig auf der Heilmannstraße. Danke dir, Felix, fürs Melden. Emmering, Landkreis Fürstenfeldbruck, die Amperstraße ist mit dabei. In Neuching im Landkreis Erding die Münchner Straße und in Bruck im Landkreis Ebersberg-Oberdorf. Habt ihr sonst noch was gesehen? Staus oder Blitzer? Dann gerne anrufen oder eine WhatsApp schreiben an die 08000 1064 1064. Vielen Dank euch.
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13: Es ist einfach jetzt schon wieder so heiß. Die Sonne, die knallt einfach runter. Und deshalb würde ich sagen, gibt es jetzt erstmal ein leckeres Eis zum Mittag. Ne? Wir haben es uns doch verdient. Kommt, lasst es euch auf jeden Fall schmecken. Jetzt zu 30 Minuten Musik am Stück hier bei Radio Top FM. Mit dabei ein wunderschöner und vor allem emotionaler 90er von Ronan Keating. Rock von Lenny Kravitz. Und jetzt gute Laune 80er Sound von Soul Sister. Happy Montagmittag euch!

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5: Heute schwitzen wir wieder um die Wette. Noch 30 Grad messen wir in München an der Alten Pinakothek. 30 auch bei euch in Bad Tölz. Bis zu 35 Grad Top-Temperatur sind heute mit drin. Dazu ab dem Abend auch einige Hitzegewitter. Und auch morgen geht's nochmal so weiter. Also wir starten erst recht schwül und warm und am Abend

0: und Obacht auch weiterhin auf der A96 München Richtung Lindau. Zwischen Landsberg am Lech West und Buchloe Ost, da hat es einen Unfall gegeben. Länger braucht ihr noch immer auf der A8 Salzburg Richtung München, zwischen Weihern und dem Kreuz Süd 20 Minuten plus. Genauso auch auf der A9 München Richtung Nürnberg, zwischen Manching und Denkendorf hier 20 Minuten plus. Und auf der Gegenfahrbahn A9 Nürnberg Richtung München, zwischen Neuburg an der Donau und dem Dreieck Holledau, hier braucht ihr noch immer 35 Minuten länger. Überall sonst, wo es stockt und ihr steht, in unter einer Viertelstunde kommt ihr dadurch, kommt gut und vor allem sicher an euer Ziel.
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0: München beidseitig Zamdorfer Straße ist damit dabei. Eiting, Landkreis Erding, die Moosburger Straße. In Inning am Ammersee im Landkreis Starnberg wird auf der Seefelder Straße geblitzt. Und Emmering, Landkreis Fürstenfeldbruck, die Amperstraße. Habt ihr sonst noch was gesehen? Staus oder Blitzer? Dann gerne her damit. Meldet ihr wie immer kostenlos per Anruf oder WhatsApp an die 08000 1064 1064. Vielen Dank euch.

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0: Oh, ein heißer 80er hier bei Radio Top FM, jetzt um 12:45.
1: Auf geht's, zusteigen, dabei sein.
0: Und so klingt's ab Samstag wieder in Dachau auf dem Dachauer Volksfest. Los geht's am Samstag gleich in der Früh mit einem Tischtennisturnier und einem Fußballturnier um den Volksfestpokal der Dachauer Rettungsorganisationen. Und zum Anstich dann um 12 Uhr spielen einfach 5 Blaskapellen zusammen. Und was ganz besonders viele freuen wird, die Mass gibt's heuer in Dachau für unter 10 Euro, genauer gesagt für 9,80 Euro. 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
7: Ich bin Oliver Urbanke. Das Deutschlandticket wird im kommenden Jahr wohl teurer. Nach Berechnungen von Fachleuten des Tagesspiegels könnte der Preis um rund 3,40 Euro auf mehr als gut 66 Euro im Monat steigen. Grundlage ist ein Index, den die Verkehrsminister beschlossen haben, um den Streit um den Preis zu beenden. Als das Deutschlandticket 2023 eingeführt wurde, kostete es noch 49 Euro. Nach dem Fund einer Fliegerbombe auf einem Firmengelände in Nürnberg müssen alle Anwohnerinnen und Anwohner im Radius von 400 Metern evakuiert werden. Die Bombe aus dem Zweiten Weltkrieg wurde am Vormittag im Stadtteil Gebietzenhof gefunden und soll um 16 Uhr entschärft werden. Es handele sich um einen schweren Blindgänger, der über 50 Kilo Sprengstoff enthält. Die geplante Rentenreform sieht unter anderem vor, die abschlagsfreie Rente mit 63 abzuschaffen. Der Präsident des Deutschen Instituts für Wirtschaftsforschung, Fratscher, hält das für unverzichtbar. Das würde nämlich 125.000 zusätzliche Beschäftigte pro Rentenjahrgang bedeuten, wie er der Rheinischen Post gesagt hat. Claudia Wächter berichtet.
8: Ohne dieses Element sei die komplette Rentenreform tot, warnt der Chefökonom. Eigentlich hatte sich die Bundesregierung auf ein Maßnahmenpaket geeinigt, um die Rente zu stabilisieren. Doch nun bröckelt der Konsens. Mehrere ostdeutsche Bundesländer wollen nun die Reform stoppen.
7: FIFA-Präsident Infantino steht weiter stark unter Druck. Der Europäische Fußballverband prüft laut Medienberichten rechtliche Schritte und fordert, das Material zu den gescheiterten WM-Investorenplänen zu sichern. Infantino wollte Anteile an den Premium-Produkten des Weltverbands an private Investoren verkaufen. Als Vorsitzender einer neuen FIFA-Tochterfirma sollte er Millionen verdienen.
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9: Damit steht der nächsten Radeltour nichts mehr im Weg. Hier in München checkt das Mobilitätsreferat heute wieder den ganzen Nachmittag kostenlos eure Fahrräder. Ihr könnt ganz ohne Anmeldung mit eurem Rad vorbeischauen und es einmal durchchecken lassen. Und wenn irgendwas nicht passt, wird direkt nachjustiert. Übrigens, wer heute Nachmittag keine Zeit hat, auch gar kein Problem, die nächsten Termine gibt's Mitte und Ende August. Aus München, Clara Bertz.
10: Und mehr Nachrichten aus Oberbayern gibt's auch wieder in einer Stunde in den Top FM Nachrichten.
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10: So, die Ventilatoren, die laufen auf Hochtouren. 31 Grad messen wir in diesen am Ammersee, 30 noch in Anführungszeichen in Wolfersdorf im Landkreis Freising. Bis zu 35 Grad Top-Temperatur sind heute mit dabei. Da kühlen wir uns ab und zu auch gerne mal ab mit einem Eis und jeder Menge Eiswürfel. Und am Abend kann es dann teilweise auch mal gewittern. Morgen macht das Wetter einfach mal Copy und Paste. Und ab Mittwoch kühlt es dann so langsam wieder ein bisschen ab. Und es wird angenehmer zum Wochenende hin.
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10: Servus Zeug auf die Straßen. Vorsicht bitte. Auf der A8 München Richtung Stuttgart. Zwischen Zusmarshausen und Burgau, da hat es einen Unfall im Baustellenbereich gegeben. Und das sind Menschen auf der Straße, also da bitte ganz besonders vorsichtig fahren. Länger braucht ihr auf der A8 Salzburg Richtung München. Zwischen Weihern und dem Kreuz Süd eine Viertelstunde plus. A8 Stuttgart Richtung München. Zwischen Sulzemoos und dem Dreieck Eschenried 18 Minuten plus. Auf der A9 München Richtung Nürnberg. Zwischen Manching und Denkendorf. Hier braucht ihr 23 Minuten länger. Und auf der A9 Nürnberg Richtung München auf der Gegenfahrbahn. Zwischen Manching und dem Dreieck Holledau. Hier braucht ihr noch immer über eine halbe Stunde länger. Überall sonst, wo es stockt und ihr steht, in unter 10 Minuten seid ihr dadurch. Kommt gut und vor allem sicher an euer Ziel.
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10: Geblitzt wird in München stadteinwärts auf der Murnauer Straße. Eiting, Landkreis Erding-Moosburger Straße. In Gilching im Landkreis Starnberg auf der Münchner Straße. Und Garkhofen im Landkreis Ebersberg Ortsdurchfahrt. Danke dir, Enrico, fürs Melden. Habt ihr sonst noch was gesehen? Staus oder Blitzer? Dann gerne einmal her damit. Per Anruf oder WhatsApp ganz einfach und kostenlos an die 08000 1064 1064. Vielen Dank euch.
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10: Zeig mir deinen Sonnenbrand und ich sag dir, was du am Wochenende gemacht hast. Bei den ein oder anderen Kollegen zeichnet es sich ja schon ziemlich ab, wer dann am Radeln war oder beim Wandern oder beim Baden natürlich auch. Vielleicht könnt ihr es ja erraten. Und ich hoffe, ihr seid multitaskingfähig und könnt gleichzeitig auch noch eure Lieblingssongs genießen hier bei Radio Top FM. Die gibt's jetzt nämlich wieder eine ganze halbe Stunde lang am Stück bei uns im Mehr Musiksommer. Und da starten wir direkt rein mit einem wunderschönen 90er von Tom Petty und seinen Heartbreakers.

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16: Das Wetter schreit heute schon wieder danach, den ganzen Tag nur am See zu verbringen. Perfektes Wetter für diesen ersten Sommerferientag. Bis zu 35 Grad Top-Temperatur sind in der Spitze mit drin und da sind wir schon auf einem sehr, sehr guten Weg dahin. 32 messen wir schon in Ebersberg am Alten Kino. 33 sogar in Gilching im Landkreis Starnberg. Ein bisschen Abkühlung gibt es dann am Abend. Da sind teilweise wieder heftige Hitzegewitter mit dabei. Und auch morgen geht es dann so weiter wie heute. Wir schwitzen wieder um die Wette. Es bleibt schwül und hitzig und am Abend dann teilweise gewitterig. Erst ab Mittwoch wird es von Tag zu Tag immer angenehmer.
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16: Servus.

0: zwischen Manching und dem Dreieck Holledau. Hier braucht ihr 36 Minuten länger. Und auf der A99 Ostrichtung Nürnberg zwischen Hohenbrunn und Kirchheim bei München. Hier braucht ihr aktuell 7 Minuten länger. Überall sonst, wo es noch stockt und ihr steht, in unter 5 Minuten seid ihr da durch. Kommt gut und vor allem sicher an euer Ziel.
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0: München Stadt einwärts Murnauer Straße haben wir da mit dabei. In Ebersberg die Wasserburger Straße. Puchheim Landkreis Fürstenfeldbruck die Alpenstraße. Und in Inning am Ammersee im Landkreis Starnberg. Da wird auf der Seefelder Straße geblitzt. Habt ihr sonst noch was gesehen? Staus oder Blitzer? Dann gerne anrufen oder eine WhatsApp schreiben. Geht beides ganz einfach und kostenlos an die 08000 1064 1064. Vielen Dank euch.

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0: Und hier bei Radio Top FM am ersten Sommerferientag.
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0: Viele nutzen ja den Urlaub, jetzt die Ferien auch mal, um daheim klar Schiff zu machen. Wie zum Beispiel mal die Schubladen auch putzen. Und Juliane aus dem Top FM Frühstücksradio hat da den Tipp für uns, wie wir in Zukunft da weniger putzen.
2: Ja, und da hilft uns Alufolie. Einfach eine Lage auf den Boden der Küchenschublade legen. Die fängt Krümel und kleine Kleckereien einfach auf und schützt unsere Schublade ganz nebenbei auch noch vor Feuchtigkeit. Und wenn es irgendwann dreckig wird, Folie raus, neue rein, fertig, und so sparen wir uns die Schrubberei.
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10: Ich bin Oliver Urbanker. Trickst die Bahn bei ihren Supersparpreisen? Verbraucherschützer haben Verbindungen von 7 bis 19 Uhr zwischen mehreren Großstädten untersucht. Das Ergebnis? Zu diesen üblichen Reisezeiten ist das günstigste Angebot, also der Supersparpreis, oft gar nicht verfügbar. Die Verbraucherzentrale kritisiert das und auch die vielen verschiedenen Tarife, sowie dass Fahrten am Wochenende oft deutlich mehr kosten als unter der Woche. Weil in Nürnberg eine Fliegerbombe gefunden worden ist, müssen alle Anwohnerinnen und Anwohner im Radius von 400 Metern evakuiert werden. Wie viele Menschen genau betroffen sind, weiß die Stadt noch nicht. Die Fliegerbombe aus dem Zweiten Weltkrieg war am Vormittag im Stadtteil Gebitzenhof gefunden worden. Sie soll um 16 Uhr entschärft werden. Im Alter von 63 abschlagsfrei in Rente gehen, zumindest wenn man schon 45 Jahre lang eingezahlt hat, das soll abgeschafft werden. Das sieht die geplante Rentenreform der Bundesregierung vor. Zuspruch kommt vom Deutschen Institut für Wirtschaftsforschung. Eine Abschaffung sei unverzichtbar, heißt es da. Dadurch gäbe es pro Jahr nämlich 125.000 zusätzliche Beschäftigte, berichtet die Rheinische Post. Der Streit um den gescheiterten Milliardenplan von FIFA-Präsident Infantino geht in die nächste Runde. Die Europäische Fußballunion droht ihm jetzt mit rechtlichen Schritten. Wie unter anderem der Telegraph berichtet, hat die UEFA den Weltverbandspräsidenten aufgefordert, sämtliches Material im Zusammenhang mit dem Vorhaben zu sichern. Infantino hätte bei dem gescheiterten Projekt Millionen verdienen können.
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11: Es ist ein großes Highlight des Kinosommers im Fünfseenland. Heute startet hier in Starnberg das große Open-Air-Kino im Seebad. Bis Mitte August gibt es jeden Abend buntes Programm direkt am See. Mit dabei sind zum Beispiel die Filme Michael und Der Teufel trägt Prada 2. Natürlich stehen auch Popcorn und Getränke für euch bereit. Los geht es jeden Abend, sobald es dunkel ist. Einlass ist ab 7:45. Aus Starnberg, Juliane Jobst.
12: Danke, Juliane. Und mehr Nachrichten aus Oberbayern gibt es dann auch wieder in einer Stunde in den Top FM Nachrichten um 3.
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12: Die Temperaturen bei uns hier in Oberbayern sind heiß, sind schwül. 33 Grad haben wir in Dachau im Schloss, 33 Grad auch in Unterhaching im Landkreis München. Noch genießen wir ganz viel Sonne. So ab dem späten Nachmittag in Richtung Abend, da können dann aber vereinzelt teils kräftige Schauer, auch Gewitter dabei sein. Und wenn wir auf morgen schauen, da eigentlich genauso wie heute. Erst Sonne und es wird noch heißer bei Top-Temperaturen bis 37 Grad. Und ab dem Nachmittag steigt dann auch wieder das Risiko für einzelne Schauer und Gewitter.
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12: Der Blick auf die Straßen jetzt um kurz nach zwei. Wir passen bitte auf, und zwar auf der A99, die Ostumfahrung Richtung Salzburg zwischen dem Kreuz Nord und Aschheim-Ismaning. Nee, gerade in dem Moment, super, da waren Plastikteile, die sind jetzt aber weg, also Entwarnung für die A99. Aber wir haben teilweise noch längere Staus. A8 Salzburg-München zwischen Weyern und dem Kreuz Süd, 25 Minuten plus. Eine halbe Stunde länger dauert es auf der A9 München-Nürnberg zwischen Manching und Denkendorf. In der Gegenrichtung zwischen Manching und dem Dreieck Holledau, da müsst ihr knapp 40 Minuten mehr Zeit einplanen. Ansonsten sieht es aber ganz gut aus. Wenn er wo steht, weniger als 8 Minuten, dann seid ihr da durch.
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12: Geblitzt wird in Puchheim im Landkreis Fürstenfeldbruck die Alpenstraße, dann haben wir Ebersberg, Wasserburger Straße, Landsberg die Lechfeldstraße und in München die Planegger Straße. Habt ihr noch was gesehen? Staus und Blitzer, meldet ihr mal kostenlos per Anruf, per WhatsApp. Die Nummer, die ist die gleiche, 08000 1064 1064. Danke euch und eine gute und vor allem auch eine sichere Fahrt.
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12: Servus ihr Lieben, ich hoffe, ihr hattet alle ein schönes Wochenende, habt ganz viel Energie getankt für die neue Woche, eine neue Arbeitswoche oder vielleicht ja auch eine Urlaubswoche. Tag 1 in den Sommerferien haben wir ja heute und da könnte jederzeit auch wieder das Top FM Sprit-Sparschwein auftauchen. Eure Chance auf euer Deutschland-Ticket, ein Jahr gratis. Alle Infos findet ihr auf topfm.de. Ja, musikalisch, da versorge ich euch jetzt weiter mit unserem Top FM Mehr Musiksommer. Da gibt's gleich zum Start Kultrock von Alice Cooper. Und dazu gibt's gleich auch noch den ersten Hit von Anastacia, I'm Out of Love. Und es wird gefühlvoll mit Roxy Music und More Than This.

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0: Da ist es wieder aufgetaucht. Das Top FM Sprit Sparschwein und eure Chance auf ein Jahr lang das Deutschland-Ticket mit uns, mit der MVV, und zwar nicht nur so, sondern wirklich gratis. Ja, ihr müsst ein Jahr lang nichts bezahlen. Und wer bekommt jetzt den nächsten Platz in der Glücksbahn? Das ist die große Frage. Die Leitungen, die sind voll. Und jetzt schauen wir mal, was gleich ausgespuckt wird. Ja, wer steckt denn da in Leitung Nummer 1? Hallo, der Basti, wer ist denn da?
1: Hallo, hier ist die Angelika aus Bergkirchen.
0: Hallo.
1: Ja, toll. Ja. Da freue ich mich aber.
0: So, pass auf. Wofür willst du denn das Deutschland-Ticket? Wo willst du denn gerne jetzt mal kostenlos mit Bus und Bahn hinfahren, wenn du es denn bekommen würdest?
1: Auch ich würde gerne das Deutschland-Ticket nutzen, weil ich Deutschland noch viel zu wenig kenne. Und ich möchte einfach gern mehr von unserem eigenen Land entdecken. Einfach neue Orte anschauen und mit der Bahn auf Entdeckungstour gehen.
0: Und geht's da eher so um Sightseeing und Städte, oder willst du lieber so die Natur entdecken, mal zur Ostsee, mal zur Nordsee, bisschen Ebbe und Flut?
1: Eigentlich alles, weil, wie gesagt, in Deutschland war ich noch nicht so oft unterwegs.
0: Ja, dann mach und das.
1: Dabei könnte man das Auto stehen lassen und einfach noch Sprit sparen. Das ist noch eine super Sache.
0: Also pass auf, herzlichen Glückwunsch, Angelika. Du sitzt in der Glücksbahn, das heißt, ich habe dir jetzt einen schönen Platz am Fenster freigehalten und drück dir ganz, ganz feste die Daumen, denn am Freitagmorgen, da werden wir dann das Deutschland-Ticket unter allen, die eben in dieser Glücksbahn sitzen, verlosen. Und das Top FM Sprit Sparschwein, ja, das kann immer wieder auftauchen zwischen 6 und 18 Uhr bis dahin, und hat mir auch versprochen, dass es heute auch nochmal hier auftaucht. Also einfach weiterhören, und vielleicht seid ihr ja der oder die Nächste, die dann bei uns hier in der Glücksbahn Platz nehmen. Jetzt geht's erstmal weiter mit Blondie hier bei Top FM.

0: Servus ihr Lieben, heute am Tag der Wassermelone. Es gibt kaum was Erfrischenderes als eine frisch angeschnittene Wassermelone, die kurz zuvor noch im Kühlschrank gelegen hat. Das wäre doch jetzt was. Gönnt euch auf jeden Fall. Und dazu würde ja auch noch der Sound aus dem Melonenfilm passen.
1: Ich habe eine Wassermelone getragen.
0: Natürlich Musik aus Dirty Dancing. Mal schauen, vielleicht kriegen wir das ja heute noch irgendwann unter. Gleich in unserem Top FM mehr Musiksommer. Da kommen gleich erstmal noch die Jungs von Three Doors Down und dann gibt es zwei großartige Stimmen, die von John Farnham und die von Queen, und zwar die von Freddie Mercury. Das alles in der nächsten halben Stunde hier bei Top FM nach 2:30.
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0: Die Sonne scheint, ja, oder brennt sogar richtig runter. Also vom Weg von der Bahn hierher zum Studio. Also ich bin ordentlich ins Schwitzen gekommen. Das ist wirklich, wirklich heiß da draußen. So geht's den ganzen Tag noch weiter. Und im Laufe des späten Nachmittags ziehen dann Wolken auf und dann ganz vereinzelt hier und da kräftige Schauer, teils auch Gewitter geben. Das müssen wir auf alle Fälle im Auge behalten. Ansonsten morgen genauso wie heute. Erst ganz viel Sonne und schwül heiß, sogar noch ein bisschen heißer als heute. Und dann kann es ab dem Nachmittag auch nochmal kräftige Schauer und Gewitter geben.
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0: Um ganz genau 14.31 Uhr der Blick auf die Straßen und da pass mal bitte auf der A8 Salzburg-München zwischen Weihern und Holzkirchen. Da liegen Fahrzeugteile auf der Straße und Vorsicht auch auf der A8 Stuttgart-München in Höhe Dachau-Fürstenfeldbruck. Ein defektes Auto, da ist die rechte Spur blockiert. So, A8 Salzburg-München zwischen Weihern und dem Kreuz Süd dauert 20 Minuten länger. Eine halbe Stunde plus auf der A9 München-Nürnberg zwischen Manching und Denkendorf und auch in der Gegenrichtung. Die A9.

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0: Radio Top FM ist hier. Gleich geht's weiter mit dem Mehr Musik Sommer. Jetzt schauen wir erstmal oder hören wir in die Leitung rein, denn wir haben jemand hier im Top FM Verkehrsservice. Wer ist denn da?
1: Servus, hier ist Uli und ich wollte nur melden, von Starnberg aus Ortsausgang, Autobahn Richtung Percha, staut sich komplett zurück. Percha ist quasi auch dicht.
0: Okay, dann behalten wir das mal im Auge. Ich sag danke dir und wer sich da auskennt, sollte das Ganze wahrscheinlich gerade, wenn es irgendwie geht, umfahren. Hast du einen Tipp?
1: Nee, da kommst du eigentlich, musst du eigentlich nach Schäftlarn fahren und von dann da wieder zurück. Also umfahren ist schwierig.
0: Genau, also da müssen wir alle durch. Ich sag danke dir und dann wünsche ich dir noch einen schönen Nachmittag.
1: Jo, danke, ciao.
0: Ja, dauert länger, aber wir sind für euch da. Wir haben den besten Sound. John Farnham gleich und das hier mehr Musiksommer hier bei Top FM. Three Doors Down.

0: Mit einer der ganz großen Stimmen Australiens, mit der von John Farnham, geht's hier durch den Montagnachmittag. Schön, dass ihr wieder mit dabei seid hier bei Radio Top FM. Zum Start rein in die neue Woche, in die erste Ferienwoche. Und auch da heißt es bei uns, wie immer um diese Uhrzeit, haben wir wieder was gelernt.
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0: Ferienzeit ist Urlaubszeit. Einige fahren mit dem Auto nach Bella Italia, campen in Österreich, steht auch hoch im Kurs. Kroatien ist beliebt oder einfach ab in den Flieger. Und wenn wir uns mal die Flugzeuge so vorstellen, die Typen, die sind ja unterschiedlich, sehen immer so ein bisschen anders aus. Was aber immer gleich ist, das sind die Fenster. Und da jetzt die Frage ans Top FM Gscheithaferl. Warum ist das denn so? Warum sind Flugzeugfenster immer oval?
2: Weil runde oder ovale Formen viel stabiler sind als eckige. Früher hatten Flugzeuge tatsächlich eckige Fenster, aber das Material an den Ecken ist immer wieder eingerissen. Dort sammelt sich der Druck nämlich besonders stark und das kann in großer Höhe richtig gefährlich werden. Ovale Fenster verteilen die Kräfte gleichmäßiger und machen das Flugzeug damit deutlich sicherer. Deshalb sind sie heute Standard.
0: Ja, so ist das. Nice to know und wer in Kürze wieder durch so ein ovales Fenster runterschaut. Ich wünsche euch allen einen schönen Urlaub.
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0: Und wer hier bleibt, ja, wir können auch gemeinsam den Sommer genießen. Dank unseres Top FM Mehr Musik Sommers. Gleich mit Robbie Williams und Angels. Direkt nach den 80ern. Und Mike und seine Mechanics. Silent Running. Jetzt hier für euren Montagnachmittag. Okay.

0: Servus ihr Lieben, es ist Montagnachmittag, es ist ein gute Laune Nachmittag, der erste Ferientag, ganz viel Sonne und aus dem Top FM Radio, da läuft der Top FM Mehr Musiksommer, eure Lieblingssongs gleich mit einer der ganz großen Stadionhymnen. Dann gibt's den großen Hit von Skunker Nancy. Und rockig wird's auch mit dem ersten großen Hit von Bon Jovi. Runaway, gleich in der nächsten halben Stunde nach drei hier bei Top FM. Da lädt's doch ein, ordentlich das Radio aufzudrehen.
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9: Ich bin Oliver Urbanke. Auf dem Gelände von Siemens Energy in Nürnberg ist am Vormittag eine Fliegerbombe gefunden worden. Der Blindgänger aus dem Zweiten Weltkrieg ist 112 Kilo schwer und soll ab 16 Uhr entschärft werden. Laut der Stadt Nürnberg müssen im Umkreis von 400 Metern die Leute aus dem Firmengebäude raus. Allein bei Siemens Energy betrifft das rund 800 Mitarbeitende. Die Frühschicht wurde vorzeitig beendet, die Spätschicht vorsorglich abgesagt. Dem Rhein fehlt Wasser und zwar jede Menge. Am Wochenende sind historische Tiefstände gemessen worden. Viele Frachtschiffe können deshalb zurzeit kaum Ladung mitnehmen. Darum lädt Bundesverkehrsminister Bilger jetzt für Donnerstag zu einer Fachkonferenz in Bonn ein. Der Rhein ist extrem wichtig für den Warentransport in Europa. Jährlich werden hier Millionen Tonnen von Kohle, Getreide, Flüssiggas und vielem mehr befördert. Der Protest gegen das geplante Aus der abschlagsfreien Rente mit 63 wächst. Nach den ostdeutschen CDU-Ministerpräsidenten hat sich auch die saarländische Regierungschefin Rehlinger gegen die Pläne gestellt. Es widerspreche dem Respekt vor der Lebensleistung von Menschen, so die SPD-Politikerin gegenüber der Funke Mediengruppe. Um jährlich tausende Arbeitskräfte zu erhalten, will die Bundesregierung die Möglichkeit streichen, nach 45 Beitragsjahren mit 63 abschlagsfrei in Rente zu gehen. FIFA-Präsident Infantino steht weiter stark unter Druck. Der Europäische Fußballverband prüft laut Medienberichten rechtliche Schritte und fordert, das Material zu den gescheiterten WM-Investorenplänen zu sichern. Infantino wollte Anteile an den Premium-Produkten des Weltverbands an private Investoren verkaufen. Als Vorsitzender einer neuen FIFA-Tochterfirma sollte er Millionen verdienen.
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10: Autos raus und Partygäste rein. Hier in Germering wurde am Wochenende eine neue Party-Location ausprobiert, die Tiefgarage unter der Stadthalle. Nachmittags gab es dort eine Ferienparty für Kinder mit Spielen, Basteln und Ballonkünstler. Abends waren dann die Erwachsenen dran. Ob die Party im Untergrund eine Fortsetzung bekommt, wird jetzt diskutiert. Die Stadt wollte erstmal testen, wie das Konzept ankommt. Aus Germering, Sandra Sedelmeier.
0: Danke, Sandra. Und mehr Nachrichten aus Oberbayern gibt es dann auch wieder in einer Stunde in den Top FM Nachrichten um 4.
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0: Ja, und Südsee-Feeling gibt es eigentlich fast auch schon hier bei uns in Oberbayern. Es ist knalleheiß da draußen. Münchener Marienplatz, 34 Grad, genauso in Eching am Ammersee. Viel Sonne gibt's und später kann es dann hier und da noch ein Hitzegewitter geben. Also das müssen wir teilweise im Auge behalten. Das könnte auch kräftiger ausfallen. Und wenn wir auf morgen, auf den Dienstag schauen, da geht es dann auch sonnig weiter. Es wird schwül, es wird heiß, noch ein bisschen heißer. Die Topwerte dann bei um die 37 Grad. Und so ab dem späten Nachmittag drohen dann auch wieder Hitzegewitter und Schauer.
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0: 3 nach 3, ganz genau. Und wir passen bitte auf der A92 München-Deggendorf. Dreieck Flughafen München in der Überleitung zur Zentralallee. Da liegen mehrere Warnbarken auf der Straße. Passt bitte auf. Und auf der A94 München-Passau zwischen Feldkirchen-West und dem Kreuz-Ost, da liegt ein Müllsack auf der Straße. Dann A9 München-Nürnberg zwischen Manching und Deggendorf. 30 Minuten dauert es da länger. A9 Nürnberg-München zwischen Manching und dem Dreieck Holledau, auch da 30 Minuten plus. Und ansonsten, wenn er wo steht, weniger als 10 Minuten, dann seid ihr da durch.
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0: In Inning am Ammersee wird geblitzt, und zwar die Seefelder Straße. Dann haben wir Fürstenfeldbruck, die Schöngeisinger Straße. Dann steht noch ein Blitzer, und zwar in Ebersberg auf der Wasserburger Straße. Und der neueste Blitzer aus München, die Ludwigsfelder Straße. Danke, Thomas. Habt ihr noch was gesehen? Staus und Blitzer? Meldet ihr mal kostenlos per Anruf, per WhatsApp. Die Nummer, die ist die gleiche. 08000 1064 1064. Danke euch und eine gute und vor allem auch eine sichere Fahrt.
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0: Servus ihr Lieben. Ja, und ganz viel tolle, kostenlose Live-Musik gibt es ja seit dem Wochenende immer beim Theatron Musiksommer am Olympiasee. Immer ein ganz tolles Crossover-Festival mit allen Genres. Heute Abend wird es da zum Beispiel jazzig mit Caroline Weidt und Hattori Hanzi. Und morgen steht dann ganz viel Frauenpower auf der Bühne, und am Mittwoch gibt es eine Mischung aus Indie, Punk, Rap und Afro. Also ganz, ganz viel Abwechslung ist da gefragt. Wir haben auch mehr Abwechslung aus 4 Jahrzehnten. Jetzt wird es da wieder eher poppig und rockig mit euren Lieblingssongs. Bon Jovi eröffnet die Stunde. Und dazu freuen wir uns gleich auch noch auf den großen 80er-Hit von Dead or Alive. Ja, und gefühlvoll, da wird es mit ESC-Sound aus den Niederlanden von den Common Linnets.

Strand, Meer, ja, und dabei auch noch ein bisschen sparen. Davon träumen doch viele bei ihren Urlaubsplänen, wo doch gefühlt alles immer teurer wird. Wer auf ein Schnäppchen aus ist, der sollte laut den Experten an die Algarve in Portugal. Das ist offenbar das günstigste Reiseziel Europas. Eine Studie sagt zum Beispiel, das Bier kostet im Schnitt nur 3,07 Euro und der Kaffee zum Beispiel nur 1,49 Euro. Und schön ist es da auch, ihr müsst nur mal Fotos Algarve googeln. Großartig, mit Lagos, Tavira, Faro, das sind so die ganz tollen, großen, schönen Städte da. Aber egal wo und wie ihr euren Sommer verbringt, wir sind euer ständiger Begleiter mit euren Lieblingssongs hier. Top FM Mehr Musik Sommer. Gleich mit den Pet Shop Boys, mit Chris de Burgh, ja, und jetzt schon mit Skunker Nancy.

0: Wer hat zuerst gesungen? Ja, bei diesem Song, da ist es klar, das war nicht die Pet Shop Boys. Nein, das ist ein Cover, das Original ist ja von den Village People. Und genau darum geht's gleich bei uns im Top FM Cover Quiz, nur mit einem anderen Cover und einem Original. Aber die Regeln sind jetzt eigentlich schon erklärt. Für Ruhm, Ehre und Respekt und eure Stimme, da gleich dann um kurz nach 3:30 das Rätsel für euch.
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0: Oberbayern schwitzt und sucht die Abkühlung. Ja, heute ist ein Sommertag, da wird es richtig heiß draußen, ist auch schon heiß, richtig schwül. Wir haben gemessen 34 Grad in Eutingen am Vogelpark, 32 Grad sonst in Miesbach. Heute können wir Glück haben. Also ich habe mir nochmal das Wetterrad da angeguckt. Da könnte es sein, dass das Gewitter irgendwo im Westen hängen bleibt und dann bleibt es heute wirklich einen tollen, schönen Sommerabend, den wir da heute feiern können. Morgen geht es dann auch mit viel Sonne weiter. Es wird noch heißer, noch schwüler, Topwerte bis 37 Grad und da könnten dann ab dem Nachmittag Hitzegewitter drohen.
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0: Kurz nach 3:30 der Blick auf die Straßen A95 München, Garmisch zwischen Schäftlern und Wolfratshausen. Aufpassen, da liegt Dämmwolle auf der Straße. Dann haben wir die A8 noch, Salzburg-München zwischen Weihern und Holzkirchen. Auch da aufpassen, da liegen Fahrzeugteile auf der Straße. Jetzt die Staus, da ist auch noch einiges los. A9 München-Nürnberg zwischen Manching und Denkendorf. Eine halbe Stunde plus, auch eine halbe Stunde plus in der Gegenrichtung zwischen Manching und dem Dreieck Holledau. Ansonsten, wenn er wo steht, weniger als 10 Minuten, dann seid ihr da durch.
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0: Geblitzt wird bei uns hier in Oberbayern. Da haben wir einmal Gulching, die Karolinger Straße. Dann steht ein Blitzer in Geltendorf im Landkreis Landsberg, Schwabhauser Straße. Geblitzt wird noch in Poing auf der Kirchheimer Straße. Und der neueste Blitzer in München, die Garmischer. Habt ihr noch was gesehen? Staus und Blitzer? Meldet immer kostenlos per Anruf, per WhatsApp. Die Nummer ist die gleiche, 08000 1064 1064. Danke euch und eine gute und vor allem auch eine sichere Fahrt.

Von wem das Original ist, so ganz dem Motto, wer hat's zuerst gesungen? Und hier ist er, der erste Schnipsel. Ja, das ist ein richtig cooles Cover, also wirklich. Aber darum geht's jetzt erstmal nicht. Ihr müsst erkennen, von wem das Original ist. So, 08000 1064 1064 für Ruhm, Ehre und Respekt. Ruft an oder schickt mir eine WhatsApp ins Top FM Studio. 08000 1064 1064 und schreibt mir auch oder sagt mir gleich am Telefon, was ihr gleich lieber hören wollt. Das Original oder das Cover. Drei Songs Zeit und nach U2 gibt's noch einen Tippschnipsel.

0: Radio Top FM ist hier mit den 80ern. Und jetzt wird gerätselt, trotz der Hitze, trotz der Ferien. Es geht um Ruhm, Ehre und Respekt. Und heute suchen wir nach einer großartigen Kultband aus Deutschland.
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0: Das war dann wohl auch schon der erste Tipp von mir. Ja, ich habe schon eine Cover jetzt oder einen Schnipsel einer Coverversion gespielt und ihr müsst einfach erraten, wer hat diesen Song zuerst performt. So, also aufgepasst, hier nochmal der erste Schnipsel. Also das Original ist schon cool und das Cover hat mich auch richtig vom Hocker gehauen. Aber ihr müsst jetzt erstmal erkennen, wer es zuerst gesungen hat. Hier noch der Tippschnips.

So, jetzt aber hoffentlich. 08000 1064 1064, das ist die Nummer zum Miträtseln. Ihr habt noch zwei Songs Zeit. Und sagt mir bitte auch, schreibt mir unbedingt, was ihr lieber hören wollt. Jeder von euch hat eine Stimme. Es ist nicht Geier Sturzflug. So, also, was wollt ihr lieber hören? Cover oder Original?

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1: Was suchen wir denn da heute wieder für ein Original? Ja, ich hatte schon was angeschnipselt, zweimal ein Cover und ihr müsst einfach entscheiden, was wollt ihr gleich lieber hören und davor vor allem noch das Rätsel lösen. Was ist das heute für einen Originalsong, den wir da suchen? Also wer hat ihn zuerst gesungen? So, und dann hatte ich noch einen Tippschnipsel. Aufgepasst, hier ist er.

0: So, also, von wem ist das Original? Wer hat den Song zuerst gesungen? Und entscheidet mit, stimmt mit ab, was ihr gleich lieber hören wollt. Das Original oder das Cover? Und jetzt hören wir in eine der Leitungen rein. Top FM, der Basti. Hallo, wer ist denn da in Leitung Nummer 4?
1: Die Michaela, grüß dich.
0: Hallo Basti. Michaela, woher rufst du an? Deine Nummer sagt München.
1: Jawohl, Milbertshofen.
0: Ah, sehr schön, sehr schön. Ich wollte gerade fragen, bei euch scheint doch hoffentlich auch die Sonne. Ja!
1: Genau, es ist brütenteils.
0: Hast du ein schattiges Plätzchen erwischt?
1: Ja.
0: Sehr gut, dann funktioniert dein Geist hoffentlich. Was suchen wir?
1: Ihr sucht das Model von Kraftwerk.
0: Woher kommt die Band?
1: Das weiß ich nicht. Ich weiß nur, dass mein Bruder damals noch so eine kleine Single hatte und da habe ich es damals schon von ihm immer gehört.
0: Sehr gut, sehr gut. So, Sie kommen aus Düsseldorf.
1: Aus Düsseldorf. Und eine Freundin von mir war letztens erst noch auf dem Konzert.
0: Ah, sehr schön. Du warst dann leider nicht dabei.
1: Ah. Ich war leider nicht dabei. Also ich höre es, ich kenne eigentlich auch nur dieses eine Lied von Ihnen. Aber das ist so markant.
0: Ja, es gibt noch Autobahnen und so, also die waren schon damals Vorreiter, ja, und richtig,
1: ja,
0: richtig.
1: Das war noch ein bisschen, war nicht so mein Musikstil, aber das eine Lied fand ich ganz cool.
0: Dann brauche ich dich wahrscheinlich gar nicht fragen. Oder wer bekommt deine Stimme, das Original Kraftwerk oder Stoppock? Das kann
1: man. Das Original, bin meistens fürs Original.
0: Dann sei gespannt, was gleich läuft. Ich sag danke dir und ich wünsche dir einen ganz tollen Nachmittag.
1: Ja, danke dir, schönen
0: Bis dahin,
1: Tag.
0: Danke, tschüss.
1: Team auch, servus.
0: Ja, dieser Applaus ist für alle, die ich sonst noch dran hatte am Telefon und bei WhatsApp. Da picke ich mir heute stellvertretend raus, zum Beispiel den Rainer, ja noch ein Rainer, Gabi, Patricia, Alex oder auch Karin und Heiner und. Also ihr habt das heute wieder richtig, richtig gut gemacht. Und jetzt ist noch die Frage, wer hat gewonnen? Hamburg gegen Düsseldorf. Das Cover. Stoppock kommt nämlich aus Hamburg. Der spielt Anfang November auch in München. In der Muffathalle, falls das jemand sehen möchte. Genau, ansonsten erstmal anhören. Wirklich ein tolles Cover. Ihr habt es wieder gerockt. Applaus für euch. Ja, mal schauen, ob morgen das Original gewinnt und ob ihr es knacken könnt. 3:30 das Coverquiz, aber heute rätseln wir auch schon um 5:30 im Top FM Feierabendrätsel. Ja, und jetzt zurücklehnen und genießen. Oder wer im Auto unterwegs ist, passender Sound, einfach mal das Fenster runterkurbeln und die Sonne genießen und den Fahrtwind.

cooles Cover. Stoppock aus Hamburg war das mit Das Model. Ja, ich hoffe, das hat auch allen gefallen, die sich für das Original entschieden hatten. Für Kraftwerk. Ja, das könnt ihr ja mal machen bei unserem Top-FM-Cover-Quiz immer um 3:30. Ihr entscheidet, was gespielt wird, nachdem ihr das Rätsel geknackt habt. Original oder Cover. Jetzt kommt ein Original. Da gibt es auch viele Coverversionen. Aber bei uns laufen die Jungs aus Baden-Württemberg. Aus Sinsheim. Das hier ist Liquido jetzt bei Top FM aus den 90ern.

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0: Deutschland ist jetzt wieder ein Reiseland. Wir in Bayern waren ja die Letzten und jetzt hat ganz Deutschland gleichzeitig Sommerferien. Viele sind unterwegs, viele Blitzer stehen rum, denn deutschlandweit läuft die nächste große Speed Week gegen Raser. Wir in Bayern, wir sind aber nicht dabei, denn auch beim Personal merkt man natürlich, dass die Sommerferien gestartet sind und dazu ist genug zu tun mit dem dichten Fernreiseverkehr, Stausicherungen, Unfallaufnahmen. Schließlich wollen ja viele durch Bayern eben durch, wenn es in Richtung Süden geht. Und deshalb konzentriert man sich hier bei uns in Bayern eher auf die Speed Week im Frühjahr. Im April war das. Was jetzt aber nicht heißt, dass nicht geblitzt wird. Wenn ihr welche seht, könnt ihr die natürlich weiterhin melden per WhatsApp oder telefonisch an die 08000 1064 1064. Und eine Auswahl, die hören wir dann gleich auch wieder im Top FM Pendler Update kurz nach 4 nach den Nachrichten.
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4: Ich bin Oliver Urbanker. Auf dem Gelände von Siemens Energy in Nürnberg ist am Vormittag eine Fliegerbombe gefunden worden. Der Blindgänger aus dem Zweiten Weltkrieg ist 112 Kilo schwer und soll ab 16 Uhr entschärft werden. Laut der Stadt Nürnberg müssen im Umkreis von 400 Metern die Leute aus dem Firmengebäude raus. Allein bei Siemens Energy betrifft das rund 800 Mitarbeitende. Die Frühschicht wurde vorzeitig beendet, die Spätschicht vorsorglich abgesagt. Dem Rhein fehlt Wasser und zwar jede Menge. Am Wochenende sind historische Tiefstände gemessen worden. Viele Frachtschiffe können deshalb zurzeit kaum Ladung mitnehmen. Darum lädt Bundesverkehrsminister Bilger jetzt für Donnerstag zu einer Fachkonferenz in Bonn ein. Der Rhein ist extrem wichtig für den Warentransport in Europa. Jährlich werden hier Millionen Tonnen von Kohle, Getreide, Flüssiggas und vielem mehr befördert. Der Protest gegen das geplante Aus der abschlagsfreien Rente mit 63 wächst. Nach den ostdeutschen CDU-Ministerpräsidenten hat sich auch die saarländische Regierungschefin Rehlinger gegen die Pläne gestellt. Es widerspreche dem Respekt vor der Lebensleistung von Menschen, so die SPD-Politikerin gegenüber der Funke Mediengruppe. Um jährlich tausende Arbeitskräfte zu erhalten, will die Bundesregierung die Möglichkeit streichen, nach 45 Beitragsjahren mit 63 abschlagsfrei in Rente zu gehen. FIFA-Präsident Infantino steht weiter stark unter Druck. Der Europäische Fußballverband prüft laut Medienberichten rechtliche Schritte und fordert, das Material zu den gescheiterten WM-Investorenplänen zu sichern. Infantino wollte Anteile an den Premium-Produkten des Weltverbands an private Investoren verkaufen. Als Vorsitzender einer neuen FIFA-Tochterfirma sollte er Millionen verdienen.
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5: Aus 8 Wochen werden 9 Monate. Das Science Center hier in Freising bleibt den Besucherinnen und Besuchern doch noch bis zum Jahresende erhalten. Eigentlich war die Mitmachausstellung nur als kurze Zwischennutzung geplant. Inzwischen haben dort nun schon 10.000 Menschen experimentiert. In den Sommerferien könnt ihr von Mittwoch bis Sonntag vorbeischauen und an über 60 Stationen Naturwissenschaft und Technik entdecken. Für 2027 wird aktuell nach neuen Räumen gesucht. Aus Freising, Pia Wörz.
6: Danke, Pia. Und mehr Nachrichten aus Oberbayern gibt es dann auch wieder in einer Stunde in den Top FM Nachrichten um 5.
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6: Was ist das heute für eine Hitze hier bei uns in Oberbayern? Wir messen 34 Grad in Erding am Stadtpark Wesslingen, Landkreis Starnberg. Ja, die Sonne brennt runter. Es sieht eigentlich ganz gut aus für heute. Also wir bleiben heute wohl noch mal verschont. Stand jetzt, was die Hitzegewitter so angeht. Aber in den nächsten Tagen, also es geht genauso weiter mit ganz, ganz viel Sonne. Es wird sogar noch heißer, noch schwüler. Topwerte um die 37 Grad. Und so am Nachmittag, da müssen wir dann immer mal nach oben schauen. Und immer so in Richtung Abend kann es dann eben hier und da Hitzegewitter geben.
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6: Kurz nach 4 der Blick auf die Straßen. Vorsicht, Ostumfahrung in Richtung Nürnberg. Zwischen Ottobrunn und Hohenbrunn, da liegt ein Reifen auf der Straße. Passt da bitte auf in dem Bereich. Ansonsten Vorsicht auch noch auf der A8 Salzburg-München zwischen Bad Aibling und Irschenberg. Ein defektes Auto. So, A9 München-Nürnberg zwischen Manching und Denkendorf. Da dauert es eine Stunde länger. Da ist ein schwerer Unfall passiert. Da ist es jetzt auch gesperrt. Bitte unbedingt, wenn er im Stau steht, eine Rettungsgasse bilden. Ansonsten an Neuen Nürnberg-München zwischen Manching und Holledau. Hier müsst ihr 20 Minuten mehr Zeit einplanen. Ansonsten sieht es aktuell ganz gut aus. Wenn er wo steht, weniger als 8 Minuten, dann seid ihr durch.
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6: Seeshaupt am Starnberger See, die Osterseenstraße. Straße, dann Bad Tölz, Arzbacher Straße. Geblitzt wird in Ebersberg auf der Wasserburger Straße und der neueste Blitzer in München, Luise-Kieselbach-Tunnel, hat der Pietro gemeldet. Habt ihr noch was gesehen? Staus und Blitzer, meldet ihr mal kostenlos per Anruf, per WhatsApp. Die Nummer, die ist die gleiche, 08000 1064 1064. Danke euch und eine gute und vor allem auch eine sichere Fahrt.
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6: Servus ihr Lieben, wir starten weiter rein in die neue Woche. Die erste Ferienwoche mit ganz, ganz viel Sonne, Temperaturen weit über 30 Grad. Oberbayern sucht die Abkühlung und die habe ich jetzt für euch. Und zwar musikalisch durchs Radio. Hier ist Madonna mit Frozen. Ja, und dazu für mehr Abwechslung aus den Jahrzehnten. Da freuen wir uns auch noch auf Pink und auf Elo, schön, dass ihr dabei seid. Schönen Montagnachmittag euch.

So klingt der entspannte Sound in Richtung Feierabend hier mit Radio Top FM und Elo. Und wer sich nachher noch ein bisschen auspowern will, ja, es ist zwar heiß, aber die Sonne verschwindet ja dann irgendwann und es wird dann wieder angenehmer und dann können wir ja doch noch ein bisschen Sport machen. Also Münchner Olympiapark, da ist heute auch wieder das Lederhosentraining und auf 6 oder 8 Rollen, da geht's heute auch wieder durch München bei der Blade Night durch die Innenstadt. Beides startet um 19 Uhr. Und ich starte jetzt die nächsten Songs hier bei uns im Top FM. Mehr Musiksommer? Aha, mit Crying in the Rain. Und gleich gibt's auch noch Eddie Money und den King of Pop mit Beat It.

0: Hier ist Top FM von 2 bis 3 zum Wochenstart mit Basti Pilus. Und da freuen sich viele auch schon wieder aufs Wochenende. Nicht nur, weil da ja frei ist, weil es für viele in den Urlaub geht. Nein, dann startet auch eines der beliebtesten Volksfeste Oberbayerns, das Dachauer Volksfest. Und damit ihr es da auf unsere Kosten mal so richtig gut gehen lassen könnt, haue ich da gleich noch ein paar Gutscheinpakete raus. Mehr dazu in der nächsten halben Stunde gegen 4:45. Und dann noch die Frage, wie heiß ist es denn bei euch? Also Mammendorf, mein Wettermelder hat von 34 Grad gesagt. Der Thomas, der schickt mir jetzt gerade ein Bild von der Apotheke und da wird angezeigt 40 Grad. Also wie heiß ist es bei euch? Was zeigen eure Wettermeldungen im Auto, am Haus etc.? Schickt mir gerne Fotos rein hier per WhatsApp an die 08000 1064 1064. Ich bin schon ganz, ganz gespannt.
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0: Also das war ja so. Meine Wettermelder, meine offiziellen sagen, es ist noch in Anführungszeichen ein bisschen gemäßigter. Also so 34 Grad hier und da. Und dann kam der Thomas, der meinte 40 Grad. Hat mir ein Bild geschickt aus Mammendorf. Und da habe ich aufgerufen, was ist denn bei euch so? Und schon hat sich die Claudia gemeldet, die ist Höhe Gilching auf der A96 unterwegs. Ihr Auto zeigt 39 Grad an. Dann hat sich auch noch der Benny gemeldet in Erding 38 Grad. Eieieiei, was habt ihr zu bieten? Schickt mir gerne weiter Fotos rein per WhatsApp an die 08000 1064 1064. Ich freue mich sehr drauf. Ansonsten, es geht heute eigentlich noch den ganzen Abend so sonnig weiter und morgen auch ganz, ganz viel Sonne und es wird noch heißer. Also ich bin gespannt, was dann bei euch das Thermometer anzeigt. Aber so ab morgen Nachmittag, da müssen wir hier und da auch dann den Himmel im Blick behalten. Da können dann Hitzegewitter drohen.
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0: Ja, bei den Temperaturen, da müssen wir auf alle Fälle kühlen Kopf bewahren auf den Straßen, denn da ist einiges los gerade hier und da. Wir haben ein defektes Auto, da müssen wir aufpassen, auf der A8 Salzburg-München zwischen Bad Aibling und Irschenberg. Ansonsten ein Reifen auf der A99 Ostumfahrung Richtung Nürnberg zwischen Ottobrunn und Hohenbrunn. Also da bitte auch aufpassen. Dann aber eine Sperrung auf der A9 München-Nürnberg zwischen dem Dreieck-Holledau und Ingolstadt Süd. Dauert eine Stunde länger. Wie gesagt, gesperrt zwischen Manching und Ingolstadt Süd. Wenn er da im Stau steht, bitte unbedingt, ganz, ganz wichtig, eine Rettungsgasse bilden. Ansonsten A9 Nürnberg-München zwischen Manching und dem Dreieck-Holledau. 16 Minuten dauert es länger. Und auf der Westumfahrung Richtung Lindau zwischen Neuherberg und dem Dreieck-Allach eine Viertelstunde plus. Wenn er irgendwo steht, weniger als 8 Minuten, sonst dann seid ihr da durch.
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0: Geblitzt wird bei uns hier in Oberbayern in Guiching die Wesslinger Straße, dann Grünwald Kaiser-Ludwig-Straße. Geblitzt wird auch noch Bruck-Oberdorf im Landkreis Ebersberg und der neueste Blitzer aus München, Herterichstraße. Danke, Felix. Habt ihr noch was gesehen? Staus und Blitzer, meldet ihr mal kostenlos per Anruf, per

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0: So klingt er. Der Top FM Mehr Musik Sommer und da zwischen den ganzen Weltstars, da taucht es in dieser Woche immer mal wieder auf, das Top FM Sprit Sparschwein und grunzt vor sich hin. 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
14: Ich bin Oliver Urbanker. Deutschlands Sicherheitsbehörden warnen vor einer wachsenden Cyberbedrohung durch immer bessere KI-Modelle. Das Bundesamt für Verfassungsschutz erklärt gegenüber dem Handelsblatt, Angriffe seien dadurch leichter, im großen Stil möglich, die Einstiegshürden für Kriminelle niedriger. Gleichzeitig betonen die Behörden aber auch, dass KI bei der Abwehr von Angriffen helfen kann. Der Protest gegen das geplante Aus der abschlagsfreien Rente mit 63 wächst. Nach den ostdeutschen CDU-Ministerpräsidenten hat sich auch die saarländische Regierungschefin Redinger gegen die Pläne gestellt. Es widerspreche dem Respekt vor der Lebensleistung von Menschen, so die SPD-Politikerin gegenüber der Funke Mediengruppe. Um jährlich tausende Arbeitskräfte zu erhalten, will die Bundesregierung die Möglichkeit streichen, nach 45 Beitragsjahren mit 63 abschlagsfrei in Rente zu gehen. Wegen des historischen Niedrigwassers am Rhein lädt Bundesverkehrsminister Bilger am Donnerstag zu einer Fachkonferenz ein. Wer an dem kurzfristig anberaumten Treffen in Bonn teilnehmen wird, ist allerdings noch nicht klar. Die niedrigen Pegelstände im Rhein schränken unter anderem den Gütertransport per Schiff erheblich ein. Nach dem islamischen Terroranschlag am Rande des Christopher Street Day in Berlin werden Gefährder in der Hauptstadt strenger überwacht. Innensenatorin Spranger hat mitgeteilt, dass auf Antrag der Berliner Polizei jetzt 4 Gefährder Fußfesseln tragen. Sie begrüße es, dass das zuständige Gericht sich der politischen Einschätzung der Lage damit angeschlossen habe.
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15: Autos raus und Partygäste rein. Hier in Germering wurde am Wochenende eine neue Party-Location ausprobiert, die Tiefgarage unter der Stadthalle. Nachmittags gab es dort eine Ferienparty für Kinder mit Spielen, Basteln und Ballonkünstler. Abends waren dann die Erwachsenen dran. Ob die Party im Untergrund eine Fortsetzung bekommt, wird jetzt diskutiert. Die Stadt wollte erst mal testen, wie das Konzept ankommt. Aus Germering, Sandra Sedelmeier.
0: Danke Sandra, und mehr Nachrichten aus Oberbayern gibt es dann auch wieder in einer Stunde in den Top FM Nachrichten um 18 Uhr.
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0: 41 Grad schickte vorhin jemand aus Dachau rein, und zwar der Daniel. Dann hatten wir noch die Jasmin, die was reingeschickt hat. B471, Höhe Fürstenfeldbruck, 34 Grad. Das ist, glaube ich, schon ein bisschen realistischer. Ich hatte auch noch mal jemand in der Ecke, der hatte 37 Grad. Also da schauen wir mal. Also was ist bei euch gerade angezeigt? Wie viel Grad habt ihr bei uns hier in Oberbayern gemessen? Die offiziellen Wetter Melder sagen gerade in Landsberg auch 34 Grad, Dorfen 35 Grad. Also schickt gerne weiter rein eure Fotos, 08001064 1064 per WhatsApp. Ansonsten ist das ein schöner Abend, der da vor uns liegt. Heute bleibt's wohl ruhig. Morgen gibt's auch wieder viel Sonne, wird noch heißer, ein paar Grad. Und da kann es dann ab dem Nachmittag hier und da ein Hitzegewitter geben.
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0: Kurz nach 5 Hammers, und da müssen wir aufpassen an 9 München-Nürnberg, und zwar zwischen Manching und Ingolstadt Süd. Da eine ungesicherte Unfallstelle jetzt gerade passiert, und wir haben ja eh schon einen größeren Unfall, der passiert ist zwischen Manching und Ingolstadt Süd. Da ist es jetzt auch aktuell immer noch gesperrt zwischen Dreikolledau und Ingolstadt Süd. Eine Stunde dauert es länger, und wenn er da in dem Stau steht, bitte unbedingt eine Rettungsgasse bilden. A9 Nürnberg-München, die Gegenrichtung zwischen Manching und dem Dreikolledau, da dauert es 20 Minuten länger. Dann die A99, Westumfahrung Richtung Lindau, zwischen der Herberg und dem Dreieck Allach, hier dauert es 30 Minuten länger, 30 Minuten plus auch auf der Westumfahrung Richtung Nürnberg, zwischen dem Dreieck München Südwest und Ludwigsfeld, und noch die A995 München, Kreuz München Süd, da zwischen Unterhaching und Sauerlach, da dauert es eine Viertelstunde länger, und Probleme gibt es wohl auch Höhe Schöngeising auf der B471. Da ist es aktuell wohl gesperrt. Warum, wissen wir noch nicht, aber wir bleiben da dran. Wenn ihr euch da auskennt, das Ganze am besten, wenn es irgendwie geht, umfahren.
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0: Geblitzt wird aktuell auf der A92 Höhe Freising. Dann haben wir einen Blitzer stehen, und zwar in Guiching auf der Wesslinger Straße, in Geltendorf im Landkreis Landsberg. Da wird auch noch geblitzt. Schwabhauser Straße, danke Hermann. Und der neueste Blitzer in München, die Impler Straße. Habt ihr noch was Staus und Blitzer? Meldet ihr mal kostenlos per Anruf, per WhatsApp. Die Nummer, die ist die gleiche, 08001064 1064. Danke euch und eine gute und vor allem auch eine sichere Fahrt.
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0: Servus ihr Lieben, auf dem Weg in Richtung Feierabend. Ja, einiges los auf den Straßen, wenn es gerade länger dauert. Ich bin für euch da, wir von Top FM sind für euch da. Wir rätseln gleich wieder gemeinsam das Top FM Feierabendrätsel kurz nach 5:30 für Ruhm, Ehre und Respekt. Und davor, da geht's eben weiter mit euren Lieblingssongs. Lässig wird's gleich mit Maroon 5, gefühlvoll mit Simply Red. Und zum Start die 80er mit Kenny Loggins und Hardline.

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0: Hier ist Radio Top FM und jetzt frage ich mal, wer ist denn da in Leitung Nummer 2? Hallo? So, jetzt nochmal. Hallo, ist da jemand? Ah, jetzt. Hallo, Leitung Nummer 2. Wer ist denn da?
1: Die Kathi.
0: Hallo, Kathi. Du kommst aus?
1: Aus Dachau.
0: Okay, warum hast du angerufen?
1: Ja, weil ich schon längere Zeit krank bin und Hilfe bekomme von meinem besten Freund. Und er braucht dieses Deutschland-Ticket, um mich von München fast täglich zu versorgen.
0: Okay, also das heißt praktisch, das Deutschland-Ticket wäre nicht für dich, sondern für deinen Freund.
1: Ja.
0: Ich gehe mal davon aus, das würde auch auf alle Fälle funktionieren. Also pass auf. Glückwunsch erstmal. 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
1: Vielen Dank, wir drücken alle die Daumen.
0: Okay, sehr gut. Und ihr hört einfach weiterhin zu. 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

0: Servus, hier ist Radio Top FM zum Start in den ersten Feierabend der Woche. Viele haben ja eh frei, sind ja auch die Sommerferien und ich habe für euch alles zurechtgelegt. Ihr müsst es nur noch abholen. Es gibt Applaus, es gibt Ruhm, Ehre und Respekt. Gleich wieder das Top FM Feierabendrätsel um kurz nach halb sechs.
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0: Wir haben aktuell noch 33, 34 Grad gemessen und zwar in Grafing am Bahnhof. Da sind es 34 Grad in Schongau. Da ein bisschen weniger, da sind wir bei 31 Grad und ich habe mir jetzt gerade nochmal das Wetterradar angeguckt und aus dem Südwesten. Da kommt ein bisschen was noch auf uns zu. Also das kann heute hier und da noch nass werden, auch gewittern. Vor allem eben im südlichen Teil Oberbayerns, so in Richtung Alpen, so ja, bis zum Starnberger See hoch, teilweise auch noch bis zum südlichen Teil Münchens. Also das sollte man auf alle Fälle im Auge behalten. Ansonsten morgen auch wieder viel Sonne und es wird noch heißer als heute. So Top-Temperaturen um die 37 Grad und auch da so ab dem Nachmittag steigt dann das Risiko für Gewitter und auch Schauer.
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0: Der Blick auf die Straßen, was ist los? A95 aufpassen, München Richtung Garmisch zwischen Fürstenried und dem Dreieck Starnberg, da liegt ein Karton auf der Straße. Dann haben wir die A9 München-Nürnberg, zwischen Manching und Ingolstadt Süd ist es nach einem schweren Unfall immer noch gesperrt. Bitte, wenn er im Stau steht, unbedingt eine Rettungsgasse bilden. Der Stau ist lang, zwischen dem Dreieck Holledau und Ingolstadt Süd dauert eine Stunde länger. Dann A9 Nürnberg-München, die Gegenrichtung zwischen Manching und dem Dreieck Holledau. Hier dauert es eine Viertelstunde länger. A99 Westumfahrung Richtung Nürnberg zwischen Germering Nord und Ludwigsfeld da eine halbe Stunde plus. Wenn er sonst irgendwo steht, weniger als 10 Minuten, dann seid er da durch.
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0: Geblitzt wird bei uns hier in Oberbayern. Da haben wir einmal Guiching, die Wesslinger Straße. Dann wird geblitzt und zwar Bruck in Richtung Mammendorf am Pucher Berg auf der B2. Dann steht noch ein Blitzer und zwar in Ebersberg auf der Wasserburger Straße und in München auf der Allacher Straße. Habt ihr noch was gesehen? Staus und Blitzer? Meldet ihr mal kostenlos per Anruf, per WhatsApp. Die Nummer, die ist die gleiche. 08000 1064 10 64. Danke euch und eine gute und vor allem auch eine sichere Fahrt.
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0: Servus ihr Lieben, schön, dass ihr wieder mit dabei seid zu unserem täglichen Rätseldate immer um kurz nach 17:30 bei mir in der Show, das Top FM Feierabendrätsel. Ja, und da jetzt die große Frage an euch. Was suchen wir heute? Es geht um eine absolute Kultserie. Ich glaube, so kann man das sagen. Und die Melodie, ja, ist auch Kult. Passt rein in die Zeit, wo eben damals das Ganze rausgekommen ist. Ja, aufgepasst, was suchen wir?

bisher genießen können. Aber zu welcher Serie gehört das Ganze? 0800 1064 1064 0800 1064 1064, schickt eine WhatsApp oder ruft an. Gleich nach Rockset gibt's auch noch einen Tippschnipsel.

Musik aus Schweden, die 80er bei uns bei Radio Top FM. Wir sind mittendrin im Top FM Feierabendrätsel. Trotz der Hitze, euer Geist funktioniert. Ja, einige von euch sind schon draufgekommen. Die Frage ist, welche Serie suchen wir heute? Eine Kultserie, die folgende Melodie hat. So, und jetzt habe ich noch einen Tippschnipsel für euch. Jetzt wäre es gekommen, wie die Serie heißt. Einmal noch, dann müsst ihr es wissen. Ja, da wäre es gewesen. So, 08000, 1064, 1064. Ihr habt noch zwei Songs Zeit und nach Patti Smith und Kid Rock, da gibt es dann die Auflösung. Also 08000, 1064, 1064. Ich freue mich auf euren Anruf oder auf eure WhatsApp.

0: cooler Summer Sound hier bei uns bei Radio Top FM. Kid Rock all summer long. Und ich habe für euch Ruhm, Ehre und Respekt. Ihr müsst nur noch das Rätsel knacken. Ja, wir suchen heute eine Serie. Letzte Woche Dienstag hatte ich auch eine Serie gesucht, damals Alice im Wunderland. Und dann kam von Gerhard und Martina ein Tipp rein. War leider falsch, aber ich dachte, gute Idee, das könnte ich doch auch mal suchen. Ja, die haben es heute natürlich dann beide schon gewusst. Ich sage noch nicht, was sie geschrieben haben. Applaus geht an sie raus. Ja, und jetzt die Frage an euch nochmal, welche Serie suchen wir? Ja, und dann noch dieser Tipp. Jetzt wäre es gekommen. 08000 1064 1064, die Nummer für alle, die noch miträtseln wollen, für einen Anruf oder für eine WhatsApp. 08000 1064 1064. Und wir hören jetzt einfach mal in eine der Sprachnachrichten rein. Mal schauen, was hier rauskommt.
1: Ah, Basti, hi, grüß dich. Das ist ganz klar, da geht's um Sailor Moon. Das habe ich mir durch meine Schwester, durch die Kleine, immer mit anschauen müssen, wenn ich irgendwie auch Fernsehen wollte und die Kleine schon davor gesessen ist. Von daher ist Sailor Moon ganz klar, bleibt im Ohr. In dem Sinne noch einen schönen Abend, Basti. Ciao.
0: Ja, schönen Abend dir, schönen Abend auch deiner Schwester Emma. Ja, Ruhm, Ehre und Respekt. Sie hätte das sicher auch gewusst, wenn sie uns heute gehört hätte. Das war der Michi aus Pöcking. Ja, und Applaus, Ruhm, Ehre und Respekt natürlich alle, die ich auch noch am Telefon hatte. Und bei WhatsApp picke ich mir stellvertretend auch noch raus. Zum Beispiel die Annalena oder die Patricia, Yassi, Olaf und. Also ihr habt das heute wieder richtig doll gerockt. Mega. Trotz der Hitze. Morgen wird's ja noch heißer. Mal schauen, ob ihr morgen dann auch noch das Rätsel knacken könnt. Sind ja wieder 3:30 das Coverquiz und 17:30 das Feierabendrätsel. Ich freue mich drauf. Jetzt geht's weiter. Entspannt mit Billy Eilish.

Billy Idol, Sweet 16, die 80er hier bei uns bei Radio Top FM. Und mir ist noch was aufgefallen beim Top FM Feierabendrätsel. Und zwar dieser Sound hier. Typischer 90er-Sound. Ja, und die Stimme, die kommt aus Oberbayern. Tina Bichlmeier sagt das Zauberwort, hat sie damals gesungen. Also den Titeltrack zu Sailor Moon. Haben wir doch noch zusätzlich was gelernt. Vielleicht ist das ja irgendwann mal eine Quizfrage irgendwo. Jetzt geht's weiter mit der Bloodhound Gang. 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
12: Ich bin Oliver Urbanke. Dem Rhein fehlt Wasser und zwar jede Menge. Am Wochenende sind historische Tiefstände gemessen worden. Viele Frachtschiffe können deshalb zurzeit kaum Ladung mitnehmen. Darum lädt Bundesverkehrsminister Bilger jetzt für Donnerstag zu einer Fachkonferenz in Bonn ein. Der Rhein ist extrem wichtig für den Warentransport in Europa. Jährlich werden hier Millionen Tonnen von Kohle, Getreide, Flüssiggas und vielem mehr befördert. Nach dem krachend gescheiterten Investorendeal droht die Europäische Fußballunion UEFA FIFA-Boss Infantino mit rechtlichen Schritten. Medienberichten zufolge hat die UEFA den Weltverbandspräsidenten aufgefordert, sämtliches Material im Zusammenhang mit dem Vorhaben nicht zu vernichten. Entsprechende Schreiben gingen unter anderem auch an Joshua Kushner, den Bruder von Trumps Schwiegersohn Jared Kushner. Er hätte eine Schlüsselrolle bei dem Projekt einnehmen sollen. Wegen des Angriffs der USA auf den Iran ist Tanken im Juli wieder deutlich teurer geworden. Laut ADAC war vor allem Diesel der Preistreiber an den Zapfsäulen. Ausgewertet wurde die Preisentwicklung vom 5. bis zum 31. Juli. Ergebnis? Es ging um fast 30 Cent je Liter hoch. Mehr als 2,20 Euro kostet der Treibstoff aktuell. E10 verteuerte sich im gleichen Zeitraum um 15 Cent pro Liter. In Griechenland versucht die Feuerwehr weiter, die schweren Waldbrände einzudämmen. Westlich der griechischen Hauptstadt Athen sind bereits mehr als 10.000 Hektar Wald abgebrannt. Beim Absturz eines Löschflugzeugs sind außerdem 2 Menschen ums Leben gekommen. In Spanien hat sich die Lage dagegen deutlich entspannt und auch in Frankreich bleibt sie stabil, obwohl einige neue Feuer dazugekommen sind.
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13: Aus 8 Wochen werden 9 Monate. Das Science Center hier in Freising bleibt den Besucherinnen und Besuchern doch noch bis zum Jahresende erhalten. Eigentlich war die Mitmachausstellung nur als kurze Zwischennutzung geplant. Inzwischen haben dort nun schon 10.000 Menschen experimentiert. In den Sommerferien könnt ihr von Mittwoch bis Sonntag vorbeischauen und an über 60 Stationen Naturwissenschaft und Technik entdecken. Für 2027 wird aktuell nach neuen Räumen gesucht. Aus Freising, Pia Wörz.
14: Danke, Pia. Und mehr Nachrichten aus Oberbayern gibt es dann auch wieder in einer Stunde in den Top FM Nachrichten um 19 Uhr.
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14: Wir haben es noch, 31 Grad in München am Olympiapark, auch in Marktindersdorf. Heute gab es ja viel Sonne, das war heute ein schwül heißer Tag. Und wenn man sich gerade mal so das Wetterradar anschaut, da kommt gerade ein bisschen was auf uns zu. Von Südwesten zieht in Richtung Oberbayern, also ist kann heute hier und da noch nass werden und auch das eine oder andere Gewitter geben, aber eher nur so im Alpenbereich, geht dann hoch so, sagen wir mal, bis zum Starnberger See oder ja, südlicher Teil München, aber höher wird es wahrscheinlich nicht gehen und wie gesagt auch nur vereinzelt. Ansonsten bleibt es heute ein schöner Sommerabend. In der Nacht ist es dann überall wieder ruhig, die Nacht dann so bei 18 Grad, da dann unbedingt wieder frische Luft ins Haus, in die Wohnung lassen, denn morgen wird es dann ähnlich wie heute auch wieder sonnig und richtig, richtig heiß. Noch ein bisschen heißer als heute, ein paar Grad schwüler. Und da kann es dann ab dem Nachmittag auch wieder hier und da Hitzegewitter geben.
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14: Der Blick auf die Straßen jetzt um 5:45. Da haben wir immer noch die A9 München-Nürnberg. Und zwar zwischen Manching und Ingolstadt Süd. Schwerer Unfall. Aber die Sperrung, die ist aufgehoben. Es ist jetzt zumindest eine Spur frei. Also da werde da an der Unfallstelle vorbeigelassen. Bitte weiter noch eine Rettungsgasse bilden. Ansonsten zwischen dem Dreieck Holledau und Ingolstadt Süd dauert immer noch eine Stunde länger. Dann haben wir die A99 Westumfahrung Richtung Nürnberg zwischen Freier Mitte und Ludwigsfeld, hier 30 Minuten plus, und wer sonst irgendwo steht weniger als 10 Minuten, dann seid ihr da durch.
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14: Geblitzt wird in Geltendorf im Landkreis Landsberg, da ist es die Schwabhauser Straße, dann in Guich auf der Wesslinger Straße. In Ebersberg wird noch geblitzt auf der Wasserburger Straße. Und der neueste Blitzer in München, Mosach-Windrichring. Danke, Heiko. Habt ihr noch was? Staus und Blitzer? Meldet ihr mal kostenlos per Anruf, per WhatsApp. Die Nummer ist die 08000 1064 1064. Danke euch. Gute Fahrt.
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14: Eure Lieblingssongs und das noch den ganzen Abend der Top FM Mehr Musiksommer. Lässig wird's gleich mit Franz. Aus den 80ern sind die Talking Heads dabei und zum Start, da wird's einfach nur magisch. Zumindest zur Bissa. Ja, a kind of magic. Jetzt mit Queen. 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

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Das ist das Grundrezept für magische Filmnächte in Fürstenfeldbruck. Bei bestem Wetter startet heute wieder der Fürstenfelder Kinosommer. An 18 Abenden könnt ihr da im Stadtsaalhof Fürstenfeld gemeinsam große internationale Blockbuster, auch deutsches Kino genießen. Und los geht's immer bei Sonnenuntergang, also so gegen 21 Uhr zum Start heute. 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

0: Oberbayern startet in den Montagabend und gleich gegen 3:45, da heißt es wieder Top FM Bühne frei für einen Song made in Oberbayern. Heute mit Sound für die ganze Familie von Music Mule aus München. Freuen wir uns drauf. Davor aber noch Power Sound von den Proclaimers. Robbie Williams, Nicole Kidman sind gleich im Duett dabei. Und Grunge der 90er gibt's von Nirvana.
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3: Das Wetterradar sagt mir, dass da heute hier und da vielleicht noch ein bisschen was runterkommen könnte. Also Regen, teilweise auch Gewitter. Die ziehen so von Südwesten in Richtung Oberbayern. Teilweise hat Oberbayern auch schon erwischt. Geht noch hoch bis zum südlichen Teil Münchens. Ja, also so sieht es im Laufe des Abends aus. Aber dann klart es wieder auf und die Nacht, die ist dann wieder trocken. Wir haben immer noch 33 Grad gemessen in Grünwald im Landkreis München. 32 Grad. Sonst in Gauting im Landkreis Starnberg. Und wenn wir auf morgen schauen, da geht es eigentlich genauso weiter wie heute. Nur wird es noch ein bisschen heißer. Viel Sonne, Topwerte um die 37 Grad. Und so ab dem Nachmittag steigt dann wieder das Risiko für Schauer und Gewitter.
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3: Und da haben wir noch eine Meldung, und zwar für die A9. Da hat es ja vorhin einen Unfall gegeben, und zwar in Richtung Nürnberg zwischen Manching und Ingolstadt Süd. Da ist eine Spur mittlerweile frei. Bitte, wenn ihr im Stau steht, eine Gasse für die Rettungsfahrzeuge bilden. Ansonsten zwischen dem Dreieck Holledau und Manching dauert noch eine Dreiviertelstunde länger.
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3: Guiching im Landkreis Starnberg, Wesslinger Straße, Geltendorf im Landkreis Landsberg, Hauptstraße. In Ebersberg wird auf der Wasserburger Straße geblitzt. Und in München die Impler Straße. Habt ihr da was, Staus und Blitzer? Meldet ihr mal kostenlos per Anruf, per WhatsApp. Die Nummer ist die gleiche. 08000 1064 1064. Danke euch und eine gute und vor allem auch eine sichere Fahrt.

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0: Heute mit einer ganz tollen Künstlerin aus München, die ihre Liebe zur Musik, sagen wir mal, sehr ungewöhnlich entdeckt hat. Denn angefangen hat alles mit einer Strafarbeit. Weil sie im Musikunterricht zu viel gequatscht hat, musste sie zur Strafe vorsingen. Und das scheint dann aber ganz gut gewesen zu sein, denn danach hat der Musiklehrer sie auch noch zur Schulband in Anführungszeichen verdonnert. Jetzt macht sie seit über 20 Jahren Musik, spielt Konzerte, begleitet Hochzeiten und Taufen und arbeitet seit Jahren auch mit Kindern und Jugendlichen, um ihnen Stärke und einen guten Umgang mit den eigenen Gefühlen zu vermitteln. Und dabei hat sie jetzt auch einen tollen neuen Song mit einer ganz wichtigen Message am Start.
2: Hallo, hier ist Laura Burgstaller alias Music Mule. Und mein neuer Song, Unsere Welt ist bunt, ist nicht nur ein Lied für Kinder, sondern für uns alle. Für klein und groß. Ich möchte mit diesem Song Mut machen, Zusammenhalt stärken und zeigen, jeder Mensch gehört dazu. Egal wo du herkommst, wie du aussiehst oder in welcher Familienkonstellation du lebst. Denn genau diese Vielfalt ist das, was unsere Welt so schön bunt macht. Du machst unsere Welt noch ein bisschen bunter. Danke, dass du du bist. Und jetzt lasst uns unsere bunte Welt einmal zusammen feiern mit meinem Song Unsere Welt ist bunt.
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0: Toller Song, nicht nur für die Kleinen, sondern eine Nummer für die ganze Familie. Passt ganz gut heute zum ersten Ferientag. Das war Music Mule aus München mit Unsere Welt ist bunt. Alles zu ihr findet ihr auf musicmule.de, also Music mit C und Mule, also mule.de. Da findet ihr auch einen Link auf ihre Instagram-Seite und da gibt's auch gerade ein schönes Gewinnspiel, passend zu dem Song, den wir gerade eben gehört haben. Klickt da einfach mal rein. Ansonsten alles Gute weiterhin dir. Und wenn ihr sagt, ich will, dass mein Song auch mal für ganz Oberbayern gespielt wird, dann gerne her damit. Ich freue mich drauf.
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Mit Synthie-Pop der 80er geht's für mich hier raus aus dem Studio, rein in den Feierabend. Schön, dass ihr heute wieder mit dabei gewesen seid. Wir hören uns morgen wieder, gerne ab 14 Uhr bei Top FM von 2 bis 3. Ich bin Basti Pilos, ich wünsche euch einen schönen Abend, lasst es euch gut gehen und ich übergebe jetzt noch an Shania Twain und That Don't Impress Me Much. So geht's jetzt musikalisch weiter rein in den Montagabend hier mit Top FM und dem Mehr Musik Sommer.

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5: Ich bin Moritz Einzel. Die Debatte über die Rente mit 63 geht weiter. Nach den ostdeutschen Ministerpräsidenten hat sich jetzt auch die saarländische Ministerpräsidentin Rehlinger von der SPD gegen die Abschaffung positioniert. Sie lehne den aktuellen Vorschlag ab, weil er dem Respekt vor der Lebensleistung von Menschen widerspreche, sagte Rehlinger den Funke-Zeitungen. Ihr CDU-Amtskollege Günther aus Schleswig-Holstein verteidigte dagegen den Vorschlag der Rentenkommission, die abschlagsfreie Frührente abzuschaffen. Der Donauausbau zwischen Deggendorf und Vilshofen soll im Herbst starten. Vorbereitungen laufen bereits. Bei einem Besuch bei Osterhofen hat sich der neue Verkehrsminister Bilger über das Projekt informiert. Mehr von Oliver Urbanke.
6: Bilger betont die Bedeutung des Milliardenprojekts, gerade auch angesichts des aktuellen Niedrigwassers. Durch den Donauausbau soll zum Beispiel die Abladetiefe für Güterschiffe um 20 cm verbessert werden. Die für Schiffe wichtige Abladetiefe von 2,50 m werde dann an rund 200 statt bisher 144 Tagen im Jahr zur Verfügung stehen. Schwerpunktmäßig dient der Donauausbau aber dem Schutz vor Hochwasser.
5: In Griechenland versucht die Feuerwehr weiterhin, die schweren Waldbrände einzudämmen. Westlich der griechischen Hauptstadt Athen sind bereits mehr als 10.000 Hektar Wald zerstört. Beim Absturz eines Löschflugzeugs starben zwei Menschen. In Spanien hat sich die Lage dagegen deutlich entspannt und auch in Frankreich bleibt die Situation trotz einiger neuer Feuer stabil. Ausreißerinnen-Coup bei der Tour de France der Frauen. Die norwegische Radsportlerin Sigrid Hogset hat eine lange Solofahrt auf der dritten Etappe von Genf nach Poligny mit dem Sieg gekrönt. Sie setzte sich vor ihrer Verfolgerin Lotte Kopecky aus Belgien durch und übernahm damit auch das gelbe Trikot der Gesamtführenden.
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7: Autos raus und Partygäste rein. Hier in Germering wurde am Wochenende eine neue Party-Location ausprobiert. Die Tiefgarage unter der Stadthalle. Nachmittags gab es dort eine Ferienparty für Kinder mit Spielen, Basteln und Ballonkünstler. Abends waren dann die Erwachsenen dran. Ob die Party im Untergrund eine Fortsetzung bekommt, wird jetzt diskutiert. Die Stadt wollte erst mal testen, wie das Konzept ankommt. Aus Germering, Sandra Sedelmeier.
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9: Cool. Kurz nach 7, wir haben es noch 30 Grad in Haar am Sport- und Freizeitpark, 29 Grad in Landsberried im Landkreis Fürstenfeldbruck. Heute im Laufe des Abends kann es hier und da noch Schauer, auch Gewitter geben, das müssen wir im Auge behalten. Ansonsten die Nacht, die ist dann wieder ruhig, teils klar, die Tiefstwerte liegen so bei 18 Grad. Und wenn wir dann morgen schauen auf den Dienstag, ähnlich wie heute, erst ganz viel Sonne, es wird schwül heiß, noch ein bisschen heißer als heute, die Top-Temperaturen bis 37 Grad. Und so ab dem Nachmittag steigt dann wieder das Risiko für einzelne, teils kräftige Schauer und Gewitter.
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9: Der Blick auf die Straßen, und da werdet ihr immer noch an der Unfallstelle vorbeigeleitet auf der A9 München-Nürnberg. Zwischen dem Dreieck Holledau und Manching dauert immer noch gut 25 Minuten länger. Ansonsten sieht es ganz gut aus. Wenn er wo steht, weniger als 10 Minuten, dann seid ihr da durch.
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9: Geblitzt wird noch am Pucher Berg auf der B2 zwischen Fürstenfeldbruck und Mammendorf, dann im Landkreis München, Sauerlach, Wolfratshausener Straße, Landkreis Ebersberg, Steinhöring, die Münchner Straße, und der neueste Blitzer in München, der steht auf der Allacher Straße. Danke, Bernd. Habt ihr noch was gesehen? Staus und Blitzer? Meldet ihr mal kostenlos per Anruf, per WhatsApp. Die Nummer, dies die gleiche, 08000 1064 1064. Danke euch, gute Fahrt.
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4: Kurz nach 8, 27 Grad noch in Fürstenfeldbruck am Schwimmbad, 29 Grad in Neuching im Landkreis Erding. Es kann hier und da noch das ein oder andere Hitzegewitter geben, vor allem so im südlichen Teil Oberbayerns, so in Richtung Alpen. Das auf alle Fälle im Auge behalten. Ansonsten die Nacht ist dann wieder überall ruhig, die Tiefstwerte so bei 18 Grad. Und wenn wir auf morgen schauen, da dann ähnlich wie heute. Es gibt ganz viel Sonne, es ist schwül, es ist heiß, noch ein bisschen heißer als heute. Top-Temperaturen um die 37 Grad. Und so ab dem Nachmittag steigt dann das Risiko für Schauer und Gewitter.
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5: Servus auf die Straßen. Ist noch einiges los. A92 Richtung Deggendorf. Zwischen Freising-Mitte und Freising-Ost. Da ist ein Unfall mit mehreren Autos im Baustellenbereich. Dann Ottobrunn, die Rosenheimer Landstraße. Zwischen Ortseingang und Ottostraße in beide Richtungen gesperrt nach einem Unfall. Und Viertelstunde mehr noch im Landkreis Starnberg in Percha, weil da wegen Bauarbeiten die Autobahnauffahrt ja gesperrt ist. Und die A9 Richtung Nürnberg haben wir noch. Zwischen Manching und Ingolstadt nach dem Unfall noch 20 Minuten mehr.
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5: Geblitzt wird in München auf der Bajuwanstraße. In Sauerlach steht einer auf der Wolfratshausener. Zwischen Grub und Kirchheim habt ihr uns angemeldet. Und auf der A9 Richtung Nürnberg beim Rastplatz Köschinger Forst.
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1: Falsch abbiegen ist hier ausdrücklich erlaubt. In Germering hat jetzt das erste Sonnenblumenlabyrinth im Kreis Fürstenfeldbruck eröffnet. Auf rund 2 Hektar können wir durch ein riesiges Blütenmeer spazieren und uns durch die verschlungenen Wege rätseln. Unterwegs warten 5 Mitmachstationen für die Kids und wer alle schafft, bekommt sogar eine kleine Erinnerungskarte. Hinter der Idee steckt eine Germeringer Landwirtsfamilie, die den Irrgarten selbst angelegt hat. Statt Mais wachsen hier jede Menge Sonnenblumen, nicht nur wunderschön anzuschauen, sondern auch ein wichtiger Lebensraum für Bienen und andere Tiere. Das Sonnenblumenlabyrinth in Germering hat täglich bis zur Dämmerung geöffnet, perfekt also für einen spontanen Ferienausflug mit der ganzen Familie.
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3: Ich bin Moritz Einzel. Immer weniger Wasser in Europas größter Wasserstraße. Das Rekordniedrigwasser des Rheins hat in Nordrhein-Westfalen seinen tiefsten Stand wahrscheinlich noch gar nicht erreicht. Das zuständige Wasserstraßen- und Schifffahrtsamt prognostiziert für Donnerstag und Freitag noch drastischere Tiefstände für Köln, Düsseldorf und Duisburg. In Rumänien könnte das Niedrigwasser eine Energiekrise auslösen. Um genug Kühlwasser für ein Atomkraftwerk zu haben, sprengte die Armee einen Felsen in der Donau. TikTok, Instagram oder Snapchat gehören für viele Kinder längst zum Alltag, oft auch dann, wenn eigentlich Hausaufgaben oder Schlaf dran wären. Eine neue Studie der Universität in Mailand zeigt, jetzt zu viel Zeit in sozialen Medien kann sich tatsächlich auch auf die Schulnoten auswirken. Claudia Wächter berichtet.
4: Zu viel Scrollen macht dumm, hören Jugendliche vermutlich häufiger. Und nun sagen auch die Forschenden, wer schon früh, also etwa mit 12, ein Social-Media-Konto hat, ist in der Schule schlechter und bleibt sogar häufiger sitzen. Im Vergleich zu denjenigen, die erst mit 14 oder 15 loslegen. Allerdings, es gibt eine Ausnahme. Im Fach Englisch, da sind alle gleich gut, ganz unabhängig vom eigenen Account auf TikTok und Co.
3: Ein neues Virus ist nach Europa eingeschleppt worden und breitet sich nun bei Rindern in Süddeutschland aus. Betroffene Tiere haben Fieber und Durchfall, Milchkühe geben weniger Milch. Offenbar handelt es sich um ein neues Virus aus einer Gruppe, die vor allem in Afrika, Asien und Australien vorkommt. Hoffnung auf neue Gespräche zwischen den USA und dem Iran zur Beilegung des Krieges haben dem DAX ein Rekordhoch beschert. Der Leitindex überwand erstmals die Marke von 26.000 Punkten. Zum Handelsschluss stand ein Plus von 1,45% zu Buche. Der DAX wurde dabei auch von Kursgewinnen der Schwergewichte SAP und Deutsche Telekom gestützt.
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6: Halb acht, 29 Grad noch in München am Viktualienmarkt, 26 Grad noch in Mund am Tegernsee. Ein schöner, warmer Sommerabend, aber so im südlichen Teil Oberbayerns, also südlich von München, teilweise noch so bis zum Starnberger See. Da kann es heute im Laufe des Abends immer noch so ein bisschen nass werden. Teilweise sind auch Gewitter möglich, also das im Auge behalten. Ansonsten die Nacht ist dann wieder ruhig, bei Tiefstwerten so um die 18 Grad. Und wenn wir dann auf morgen schauen, ähnlich wie heute, erst ganz viel Sonne. Heiß wird's, noch ein bisschen heißer als heute, Top-Temperaturen bis 37 Grad. Und auch da so ab dem Nachmittag droht dann das ein oder andere Hitzegewitter.
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3: Eine Meldung von der A9 München Richtung Nürnberg zwischen Langenbruck und Ingolstadt Süd. 5 Kilometer Stau nach einem schweren Unfall. Aktuell 24 Minuten Zeitverlust. Die Fahrbahn ist hier auf einen Fahrstreifen verengt. Dann Vorsicht auf der A92 Deggendorf Richtung München zwischen Oberschleißheim und dem Dreieck München-Feld-Moching. Eine ungesicherte Unfallstelle. Und A94 München Richtung Passau zwischen Paschtetten und Lengdorf liegen Reifenteile auf der Fahrbahn.
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2: Ich bin Moritz Einzel. Immer weniger Wasser in Europas größter Wasserstraße. Das Rekordniedrigwasser des Rheins hat in Nordrhein-Westfalen seinen tiefsten Stand wahrscheinlich noch gar nicht erreicht. Das zuständige Wasserstraßen- und Schifffahrtsamt prognostiziert für Donnerstag und Freitag noch drastischere Tiefstände für Köln, Düsseldorf und Duisburg. In Rumänien könnte das Niedrigwasser eine Energiekrise auslösen. Um genug Kühlwasser für ein Atomkraftwerk zu haben, sprengte die Armee einen Felsen in der Donau. TikTok, Instagram oder Snapchat gehören für viele Kinder längst zum Alltag, oft auch dann, wenn eigentlich Hausaufgaben oder Schlaf dran wären. Eine neue Studie der Universität in Mailand zeigt, jetzt zu viel Zeit in sozialen Medien kann sich tatsächlich auch auf die Schulnoten auswirken. Claudia Wächter berichtet.
3: Zu viel Scrollen macht dumm, hören Jugendliche vermutlich häufiger. Und nun sagen auch die Forschenden, wer schon früh, also etwa mit 12, ein Social-Media-Konto hat, ist in der Schule schlechter und bleibt sogar häufiger sitzen. Im Vergleich zu denjenigen, die erst mit 14 oder 15 loslegen. Allerdings, es gibt eine Ausnahme. Im Fach Englisch, da sind alle gleich gut, ganz unabhängig vom eigenen Account auf TikTok und Co.
2: Ein neues Virus ist nach Europa eingeschleppt worden und breitet sich nun bei Rindern in Süddeutschland aus. Betroffene Tiere haben Fieber und Durchfall, Milchkühe geben weniger Milch. Offenbar handelt es sich um ein neues Virus aus einer Gruppe, die vor allem in Afrika, Asien und Australien vorkommt. Hoffnung auf neue Gespräche zwischen den USA und dem Iran zur Beilegung des Krieges haben dem DAX ein Rekordhoch beschert. Der Leitindex überwand erstmals die Marke von 26.000 Punkten. Zum Handelsschluss stand ein Plus von 1,45% zu Buche. Der DAX wurde dabei auch von Kursgewinnen der Schwergewichte SAP und Deutsche Telekom gestützt.
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4: Teilweise kann es heute Abend noch das ein oder andere Hitzegewitter geben, aber spätestens die Nacht, die ist dann wieder ruhig. Da ist es dann auch meist klar. Die Tiefstwerte liegen so bei 18 Grad. Und wenn wir morgen auf den Dienstag schauen, ähnlich wie heute, es gibt erst ganz, ganz viel Sonne und dann wird schwül heiß. Die Top-Temperaturen bis 37 Grad und auch da so ab dem Nachmittag steigt dann das Risiko für einzelne, teils kräftige Schauer und Gewitter an.

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1: Ich bin Moritz Einzel. Das Niedrigwasser am Rhein macht der Schifffahrt zu schaffen und es hat seinen tiefsten Stand noch gar nicht erreicht, schätzen Experten. Laut Prognose des Wasserstraßen- und Schifffahrtsamtes Rhein werden am Donnerstag und Freitag noch drastischere Pegelstände für Köln, Düsseldorf und Duisburg erwartet. Für Donnerstag lädt Verkehrsminister Bilger zu einer Fachkonferenz zum Thema Niedrigwasser ein. Den vierten Tag in Folge kämpft die griechische Feuerwehr gegen mehrere große Wald- und Buschbrände westlich der griechischen Hauptstadt Athen. Und auch im Nordwesten der USA haben Feuer immense Schäden angerichtet. Dort wüten drei gewaltige Brände rund um die Stadt Spokane. Die Behörden sprechen von der schlimmsten Naturkatastrophe in der Geschichte der Region. Nach dem gescheiterten WM-Investorendeal wächst der Druck auf FIFA-Präsident Infantino. Die Fußballverbände aus Wales, Schweden und Serbien haben ihm die Unterstützung für seine Wiederwahl entzogen. Auch die englische FA bereitet ein entsprechendes Schreiben vor, berichtet Sky News. Mehr von Oliver Obanke.
2: Im März will sich Infantino wieder wählen lassen, doch jetzt drohen ihm die Fälle davon zu schwimmen. Auch die UEFA will nicht einfach zur Tagesordnung übergehen. Laut Medienberichten droht die Europäische Fußballunion Infantino mit rechtlichen Schritten. In einem Schreiben wurde der FIFA-Chef aufgefordert, sämtliches Material im Zusammenhang mit dem Investorenvorhaben nicht zu vernichten. Infantino wollte WM-Anteile an private Geldgeber verkaufen.
1: Ein polnischer Freiwasserschwimmer ist von Schweden bis nach Polen durch die Ostsee geschwommen. Für die 160 Kilometer lange Strecke brauchte er 55 Stunden. Der 31-Jährige startete am Freitag in Schweden und ging am Sonntagabend völlig erschöpft in Polen an Land. Während der mehr als 2 Tage und 2 Nächte berührte der Extremsportler das Begleitboot nicht, ging nirgends an Land und ruhte sich auch nicht aus.
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3: Teilweise kann es heute Abend noch das ein oder andere Hitzegewitter geben, aber spätestens die Nacht, die ist dann wieder ruhig. Da ist es dann auch meist klar. Die Tiefstwerte liegen so bei 18 Grad. Und wenn wir morgen auf den Dienstag schauen, ähnlich wie heute, es gibt erst ganz, ganz viel Sonne und dann wird schwül heiß. Die Top-Temperaturen bis 37 Grad und auch da so ab dem Nachmittag steigt dann das Risiko für einzelne, teils kräftige Schauer und Gewitter an.
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1: Eine Meldung von der A3 Nürnberg Richtung Frankfurt. Zwischen Würzburg-Randersacker und Würzburg-Heidingsfeld ist die rechte Fahrspur durch einen defekten LKW blockiert. A9 München Richtung Nürnberg. Zwischen Neuburg an der Donau und Ingolstadt Süd 2 Kilometer Stau. Nach einem schweren Unfall dauert aktuell 10 Minuten länger. Die Fahrbahn ist auf einen Fahrstreifen verengt. Und A92 Deggendorf Richtung München zwischen Oberschleißheim und dem Dreieck München-Feld-Moching. Nach einem Unfall ist hier die rechte Spur blockiert.
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1: Ich bin Moritz Einzel. Das Niedrigwasser am Rhein macht der Schifffahrt zu schaffen und es hat seinen tiefsten Stand noch gar nicht erreicht, schätzen Experten. Laut Prognose des Wasserstraßen- und Schifffahrtsamtes Rhein werden am Donnerstag und Freitag noch drastischere Pegelstände für Köln, Düsseldorf und Duisburg erwartet. Für Donnerstag lädt Verkehrsminister Bilger zu einer Fachkonferenz zum Thema Niedrigwasser ein. Den vierten Tag in Folge kämpft die griechische Feuerwehr gegen mehrere große Wald- und Buschbrände westlich der griechischen Hauptstadt Athen. Und auch im Nordwesten der USA haben Feuer immense Schäden angerichtet. Dort wüten drei gewaltige Brände rund um die Stadt Spokane. Die Behörden sprechen von der schlimmsten Naturkatastrophe in der Geschichte der Region. Nach dem gescheiterten WM-Investorendeal wächst der Druck auf FIFA-Präsident Infantino. Die Fußballverbände aus Wales, Schweden und Serbien haben ihm die Unterstützung für seine Wiederwahl entzogen. Auch die englische FA bereitet ein entsprechendes Schreiben vor, berichtet Sky News. Mehr von Oliver Obanke.
2: Im März will sich Infantino wieder wählen lassen, doch jetzt drohen ihm die Fälle davon zu schwimmen. Auch die UEFA will nicht einfach zur Tagesordnung übergehen. Laut Medienberichten droht die Europäische Fußballunion Infantino mit rechtlichen Schritten. In einem Schreiben wurde der FIFA-Chef aufgefordert, sämtliches Material im Zusammenhang mit dem Investorenvorhaben nicht zu vernichten. Infantino wollte WM-Anteile an private Geldgeber verkaufen.
1: Ein polnischer Freiwasserschwimmer ist von Schweden bis nach Polen durch die Ostsee geschwommen. Für die 160 Kilometer lange Strecke brauchte er 55 Stunden. Der 31-Jährige startete am Freitag in Schweden und ging am Sonntagabend völlig erschöpft in Polen an Land. Während der mehr als 2 Tage und 2 Nächte berührte der Extremsportler das Begleitboot nicht, ging nirgends an Land und ruhte sich auch nicht aus.
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3: Teilweise kann es heute Abend noch das ein oder andere Hitzegewitter geben, aber spätestens die Nacht, die ist dann wieder ruhig. Da ist es dann auch meist klar, die Tiefstwerte liegen so bei 18 Grad. Und wenn wir morgen auf den Dienstag schauen, ähnlich wie heute, es gibt erst ganz, ganz viel Sonne und dann wird schwül heiß, die Top-Temperaturen bis 37 Grad. Und auch da so ab dem Nachmittag steigt dann das Risiko für einzelne, teils kräftige Schauer und Gewitter an.

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1: Mit Hendrik Daum. Der Widerstand gegen das geplante Ende der Rente mit 63 wächst. Die ostdeutschen Ministerpräsidenten, die gegen die Abschaffung sind, bekommen jetzt Unterstützung aus dem Saarland. Es gehe um den Respekt vor der Lebensleistung der Menschen, sagte Regierungschefin Rehlinger von der SPD den Funke-Zeitungen. Ihr CDU-Amtskollege Günther aus Schleswig-Holstein hält im ZDF dagegen.
2: Ich halte es für keine gute Idee, das Rentenpaket jetzt aufzuschnüren. Das ist eine wichtige und überfällige Reform. Wir haben dieses Thema viel zu lange vor uns hergeschoben.
1: Günther gab zu, dass das Rentenpaket mit Einschnitten verbunden sei. Das Rentensystem aber funktioniere so wie jetzt dauerhaft nicht mehr. Immer weniger Wasser. In Europas größter Wasserstraße, das Rekordniedrigwasser des Rheins, hat in Nordrhein-Westfalen seinen tiefsten Stand wahrscheinlich noch gar nicht erreicht. Das zuständige Wasserstraßen- und Schifffahrtsamt prognostiziert für Donnerstag und Freitag noch drastischere Tiefstände für Köln, Düsseldorf und Duisburg. Und in Rumänien könnte das Niedrigwasser eine Energiekrise auslösen. Um genug Kühlwasser für ein Atomkraftwerk zu haben, sprengte die Armee einen Felsen in der Donau. Wegen des USA-Iran-Konflikts ist Tanken im Juli wieder deutlich teurer geworden. Laut ADAC war vor allem Diesel der Preistreiber an den Zapfsäulen. Ausgewertet wurde die Preisentwicklung vom 5. bis zum 31. Juli. Ergebnis? Es ging um fast 30 Cent je Liter hoch. Mehr als 2,20 Euro kostet der Treibstoff aktuell. Schülerinnen und Schüler mit Social-Media-Accounts sind wohl schlechter in der Schule. Zu diesem Schluss kommt eine Studie aus Italien, für die mehr als 5000 Jugendliche befragt wurden. Diejenigen, die bereits in der 6., 7. oder 8. Klasse ein Social-Media-Konto hatten, schnitten in den Tests im Schnitt schlechter ab als diejenigen, die mindestens bis zur 9. Klasse mit einem Konto gewartet hatten. Ein neues Virus ist nach Europa eingeschleppt worden und breitet sich jetzt bei Rindern in Süddeutschland aus. Betroffene Tiere haben Fieber und Durchfall. Milchkühe geben weniger Milch. Offenbar handelt es sich um ein neues Virus aus einer Gruppe, die vor allem in Afrika, Asien und Australien vorkommt.
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3: Teilweise kann es heute Abend noch das ein oder andere Hitzegewitter geben, aber spätestens die Nacht, die ist dann wieder ruhig. Da ist es dann auch meist klar, die Tiefstwerte liegen so bei 18 Grad. Und wenn wir morgen auf den Dienstag schauen, ähnlich wie heute, es gibt erst ganz, ganz viel Sonne und dann wird schwül heiß, die Top-Temperaturen bis 37 Grad. Und auch da so ab dem Nachmittag steigt dann das Risiko für einzelne, teils kräftige Schauer und Gewitter an.
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1: Wir starten mit der A8 Stuttgart Richtung München. Die ist aktuell gesperrt zwischen Friedberg und Dasing. Hier gab es einen Unfall mit mehreren Fahrzeugen. Und auch in der Gegenrichtung der A8 München Richtung Stuttgart eine Sperre nach einem Unfall. Und zwar hier zwischen Odelshausen und Adelshausen. Und dann haben wir noch die A3 Nürnberg Richtung Frankfurt. Bitte aufpassen zwischen Würzburg, Randersacker und Würzburg-Heidingsfeld. Da steht ein Pannen-LKW auf der rechten Spur.
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2: Ich bin Hendrik Daum. Der Widerstand gegen das geplante Ende der Rente mit 63 wächst. Die ostdeutschen Ministerpräsidenten, die gegen die Abschaffung sind, bekommen jetzt Unterstützung aus dem Saarland. Es gehe um den Respekt vor der Lebensleistung der Menschen, sagte Regierungschefin Rehlinger von der SPD den Funke-Zeitungen. Ihr CDU-Amtskollege Günther aus Schleswig-Holstein hält im ZDF dagegen.
3: Ich halte es für keine gute Idee, das Rentenpaket jetzt aufzuschnüren. Das ist eine wichtige und überfällige Reform. Wir haben dieses Thema viel zu lange vor uns hergeschoben.
2: Günther gab zu, dass das Rentenpaket mit Einschnitten verbunden sei. Das Rentensystem aber funktioniere so wie jetzt dauerhaft nicht mehr. Immer weniger Wasser. In Europas größter Wasserstraße, das Rekordniedrigwasser des Rheins, hat in Nordrhein-Westfalen seinen tiefsten Stand wahrscheinlich noch gar nicht erreicht. Das zuständige Wasserstraßen- und Schifffahrtsamt prognostiziert für Donnerstag und Freitag noch drastischere Tiefstände für Köln, Düsseldorf und Duisburg. Und in Rumänien könnte das Niedrigwasser eine Energiekrise auslösen. Um genug Kühlwasser für ein Atomkraftwerk zu haben, sprengte die Armee einen Felsen in der Donau. Wegen des USA-Iran-Konflikts ist Tanken im Juli wieder deutlich teurer geworden. Laut ADAC war vor allem Diesel der Preistreiber an den Zapfsäulen. Ausgewertet wurde die Preisentwicklung vom 5. bis zum 31. Juli. Ergebnis? Es ging um fast 30 Cent je Liter hoch. Mehr als 2,20 Euro kostet der Treibstoff aktuell. Schülerinnen und Schüler mit Social-Media-Accounts sind wohl schlechter in der Schule. Zu diesem Schluss kommt eine Studie aus Italien, für die mehr als 5000 Jugendliche befragt wurden. Diejenigen, die bereits in der 6., 7. oder 8. Klasse ein Social-Media-Konto hatten, schnitten in den Tests im Schnitt schlechter ab als diejenigen, die mindestens bis zur 9. Klasse mit einem Konto gewartet hatten.
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4: Teilweise kann es heute Abend noch das ein oder andere Hitzegewitter geben, aber spätestens die Nacht, die ist dann wieder ruhig. Da ist es dann auch meist klar. Die Tiefstwerte liegen so bei 18 Grad. Und wenn wir morgen auf den Dienstag schauen, ähnlich wie heute, es gibt erst ganz, ganz viel Sonne und dann wird schwül heiß. Die Top-Temperaturen bis 37 Grad und auch da so ab dem Nachmittag steigt dann das Risiko für einzelne, teils kräftige Schauer und Gewitter an.
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1: Falsch abbiegen ist hier ausdrücklich erlaubt. In Germering hat jetzt das erste Sonnenblumenlabyrinth im Kreis Fürstenfeldbruck eröffnet. Auf rund 2 Hektar können wir durch ein riesiges Blütenmeer spazieren und uns durch die verschlungenen Wege rätseln. Unterwegs warten 5 Mitmachstationen für die Kids und wer alle schafft, bekommt sogar eine kleine Erinnerungskarte. Hinter der Idee steckt eine Germeringer Landwirtsfamilie, die den Irrgarten selbst angelegt hat. Statt Mais wachsen hier jede Menge Sonnenblumen, nicht nur wunderschön anzuschauen, sondern auch ein wichtiger Lebensraum für Bienen und andere Tiere. Das Sonnenblumenlabyrinth in Germering hat täglich bis zur Dämmerung geöffnet, perfekt also für einen spontanen Ferienausflug mit der ganzen Familie.
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1: Mit Hendrik Daum. Immer weniger Wasser. In Europas größter Wasserstraße, das Rekordniedrigwasser des Rheins, hat in Nordrhein-Westfalen seinen tiefsten Stand wahrscheinlich noch gar nicht erreicht. Das zuständige Wasserstraßen- und Schifffahrtsamt prognostiziert für Donnerstag und Freitag noch drastischere Tiefstände für Köln, Düsseldorf und Duisburg. Und in Rumänien könnte das Niedrigwasser eine Energiekrise auslösen. Um genug Kühlwasser für ein Atomkraftwerk zu haben, sprengte die Armee einen Felsen in der Donau. Der Widerstand gegen das geplante Ende der Rente mit 63 wächst. Die ostdeutschen Ministerpräsidenten, die gegen die Abschaffung sind, bekommen jetzt Unterstützung aus dem Saarland. Es gehe um den Respekt vor der Lebensleistung der Menschen, sagte Regierungschefin Rehlinger von der SPD den Funke-Zeitungen. Ihr CDU-Amtskollege Günther aus Schleswig-Holstein hält im ZDF dagegen.
2: Ich halte es für keine gute Idee, das Rentenpaket jetzt aufzuschnüren. Das ist eine wichtige und überfällige Reform. Wir haben dieses Thema viel zu lange vor uns hergeschoben.
1: Günther gab zu, dass das Rentenpaket mit Einschnitten verbunden sei. Das Rentensystem aber funktioniere so wie jetzt dauerhaft nicht mehr. Wegen des USA-Iran-Konflikts ist Tanken im Juli wieder deutlich teurer geworden. Laut ADAC war vor allem Diesel der Preistreiber an den Zapfsäulen. Ausgewertet wurde die Preisentwicklung vom 5. bis zum 31. Juli. Ergebnis? Es ging um fast 30 Cent je Liter hoch. Mehr als 2,20 Euro kostet der Treibstoff aktuell. Schülerinnen und Schüler mit Social-Media-Accounts sind wohl schlechter in der Schule. Zu diesem Schluss kommt eine Studie aus Italien, für die mehr als 5000 Jugendliche befragt wurden. Diejenigen, die bereits in der 6., 7. oder 8. Klasse ein Social-Media-Konto hatten, schnitten in den Tests im Schnitt schlechter ab als diejenigen, die mindestens bis zur 9. Klasse mit einem Konto gewartet hatten. Ein neues Virus ist nach Europa eingeschleppt worden und breitet sich jetzt bei Rindern in Süddeutschland aus. Betroffene Tiere haben Fieber und Durchfall. Milchkühe geben weniger Milch. Offenbar handelt es sich um ein neues Virus aus einer Gruppe, die vor allem in Afrika, Asien und Australien vorkommt.
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3: Teilweise kann es heute Abend noch das ein oder andere Hitzegewitter geben, aber spätestens die Nacht, die ist dann wieder ruhig. Da ist es dann auch meist klar, die Tiefstwerte liegen so bei 18 Grad. Und wenn wir morgen auf den Dienstag schauen, ähnlich wie heute, es gibt erst ganz, ganz viel Sonne und dann wird schwül heiß, die Top-Temperaturen bis 37 Grad. Und auch da, so ab dem Nachmittag, steigt dann das Risiko für einzelne, teils kräftige Schauer und Gewitter an.
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1: Zwei Meldungen haben wir aktuell. Einmal die A3 Würzburg Richtung Nürnberg. Hier laufen Bergungsarbeiten auf der rechten Spur zwischen Würzburg-Randersacker und Rottendorf. Und die A73 Nürnberg Richtung Bamberg. Hier gab es gerade eben einen Unfall. Passiert zwischen Forchheim-Nord und Buttenheim. Bitte aufpassen. Die Unfallstelle hier ist noch ungesichert. Bitte denkt an die Rettungsgasse.
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4: Ich bin Hendrik Daum. Immer weniger Wasser. In Europas größter Wasserstraße, das Rekordniedrigwasser des Rheins, hat in Nordrhein-Westfalen seinen tiefsten Stand wahrscheinlich noch gar nicht erreicht. Das zuständige Wasserstraßen- und Schifffahrtsamt prognostiziert für Donnerstag und Freitag noch drastischere Tiefstände für Köln, Düsseldorf und Duisburg. Und in Rumänien könnte das Niedrigwasser eine Energiekrise auslösen. Um genug Kühlwasser für ein Atomkraftwerk zu haben, sprengte die Armee einen Felsen in der Donau. Der Widerstand gegen das geplante Ende der Rente mit 63 wächst. Die ostdeutschen Ministerpräsidenten, die gegen die Abschaffung sind, bekommen jetzt Unterstützung aus dem Saarland. Es gehe um den Respekt vor der Lebensleistung der Menschen, sagt die Regierungschefin Rehlinger von der SPD den Funke-Zeitungen. Ihr CDU-Amtskollege Günther aus Schleswig-Holstein hält im ZDF dagegen.
5: Ich halte es für keine gute Idee, das Rentenpaket jetzt aufzuschnüren. Das ist eine wichtige und überfällige Reform. Wir haben dieses Thema viel zu lange vor uns hergeschoben.
4: Günther gab zu, dass das Rentenpaket mit Einschnitten verbunden sei, das Rentensystem aber funktioniere so wie jetzt dauerhaft nicht mehr. Rekord beim DAX, deutlicher Rückgang beim Ölpreis. An den Finanzmärkten sorgt die Hoffnung auf Entspannung im Nahen Osten für Auftrieb. Hintergrund ist die Ankündigung von US-Präsident Trump, neue Gespräche mit dem Iran führen zu wollen. Aus Washington, Tina Eck.
6: Seit Monaten manipuliert Trump Märkte und Ölpreise mit Ankündigungen einer baldigen Einigung mit dem Iran, bis die dann im Nichts verpuffen. Auch die jüngste angeblich imminente Gesprächsrunde über die Straße von Hormuz wurde vom Iran nicht bestätigt. Und der Ölpreis allerdings ging prompt wieder runter, vor allem auch nachdem Trump die geplanten Großangriffe mit Hinblick auf diese angeblichen Gespräche abgesagt hatte.
4: Ein neues Virus ist nach Europa eingeschleppt worden und breitet sich jetzt bei Rindern in Süddeutschland aus. Betroffene Tiere haben Fieber und Durchfall, Milchkühe geben weniger Milch. Offenbar handelt es sich um ein neues Virus aus einer Gruppe, die vor allem in Afrika, Asien und Australien vorkommt.
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7: Teilweise kann es heute Abend noch das ein oder andere Hitzegewitter geben, aber spätestens die Nacht, die ist dann wieder ruhig. Da ist es dann auch meist klar, die Tiefstwerte liegen so bei 18 Grad. Und wenn wir morgen auf den Dienstag schauen, ähnlich wie heute, es gibt erst ganz, ganz viel Sonne und dann wird schwül heiß, die Top-Temperaturen bis 37 Grad. Und auch da, so ab dem Nachmittag, steigt dann das Risiko für einzelne, teils kräftige Schauer und Gewitter an.
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1: Viele nutzen den Urlaub ja auch mal, um daheim klar Schiff zu machen. Wie zum Beispiel auch mal Schubladen putzen oder sowas, was man nie macht. Und Juliane, mit deinem Tipp, putzen wir in Zukunft weniger?
2: Ja, und da hilft uns Alufolie. Einfach eine Lage auf den Boden der Küchenschublade legen. Die fängt Krümel und kleine Kleckereien einfach auf und schützt unsere Schublade ganz nebenbei auch noch vor Feuchtigkeit. Und wenn es irgendwann dreckig wird, Folie raus, neue rein, fertig, und so sparen wir uns die Schrubberei.
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2: Mit Hendrik Daum. Der neue Unionsfraktionschef Thorsten Frei hält es für falsch, schon jetzt festzulegen, dass der nächste Bundespräsident zwingend eine Frau sein muss. Er sagt, eine Frau im Amt sei zwar wünschenswert, aber nicht unumstößlich. Entscheidend sei eine überzeugende Persönlichkeit, die die Gesellschaft zusammenhalte. Frei will die Entscheidung erst im Herbst nach den Landtagswahlen treffen, wenn klar ist, wie die Bundesversammlung zusammengesetzt ist. Der Widerstand gegen das geplante Ende der Rente mit 63 wächst. Die ostdeutschen Ministerpräsidenten, die gegen die Abschaffung sind, bekommen jetzt Unterstützung aus dem Saarland. Es gehe um den Respekt vor der Lebensleistung der Menschen, sagte Regierungschefin Rehlinger von der SPD den Funke-Zeitungen. Ihr CDU-Amtskollege Günther aus Schleswig-Holstein hält im ZDF dagegen.
3: Ich halte es für keine gute Idee, das Rentenpaket jetzt aufzuschnüren. Das ist eine wichtige und überfällige Reform. Wir haben dieses Thema viel zu lange vor uns hergeschoben.
2: Günther gab zu, dass das Rentenpaket mit Einschnitten verbunden sei, das Rentensystem aber funktioniere so wie jetzt dauerhaft nicht mehr. Der Landkreis Starnberg erlässt eine sofortige Haushaltssperre. Das Landratsamt begründet den Schritt damit, dass die Ausgaben im Bereich Jugendhilfe unerwartet gestiegen sind. Die Rede ist von Mehrausgaben von 4,5 Millionen Euro. Landrat Frei kritisiert, dass der Bund den Kommunen immer mehr Aufgaben im sozialen Bereich aufbürde, ohne sich finanziell daran zu beteiligen. Wegen des USA-Iran-Konflikts ist Tanken im Juli wieder deutlich teurer geworden. Laut ADAC war vor allem Diesel der Preistreiber an den Zapfsäulen. Ausgewertet wurde die Preisentwicklung vom 5. bis zum 31. Juli. Ergebnis? Es ging um fast 30 Cent je Liter hoch. Mehr als 2,20 Euro kostet der Treibstoff aktuell.
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4: Die Nacht ist meist klar, die Tiefstwerte liegen bei 18 Grad. Ja, und heute der Dienstag, der wird wieder richtig sonnig, sommerlich heiß. Ja, schwül wird sogar noch ein bisschen heißer als die letzten Tage. Die Top-Temperaturen liegen bei 37 Grad. Da müssen wir dann so ab dem Nachmittag den Himmel im Auge behalten. Da könnten dann hier und da Hitzegewitter drohen. Und genauso geht's dann auch am Mittwoch weiter.
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2: Zwei Meldungen haben wir aktuell. Einmal die A3 Würzburg Richtung Nürnberg. Hier laufen Bergungsarbeiten auf der rechten Spur zwischen Würzburg-Randersacker und Rottendorf. Und die A73 Nürnberg Richtung Bamberg. Hier gab es gerade eben einen Unfall. Passiert zwischen Forchheim-Nord und Puttenheim. Bitte aufpassen. Die Unfallstelle hier ist noch ungesichert. Bitte denkt an die Rettungsgasse.
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2: Ich bin Hendrik Daum. Der neue Unionsfraktionschef Thorsten Frei hält es für falsch, schon jetzt festzulegen, dass der nächste Bundespräsident zwingend eine Frau sein muss. Er sagt, eine Frau im Amt sei zwar wünschenswert, aber nicht unumstößlich. Entscheidend sei eine überzeugende Persönlichkeit, die die Gesellschaft zusammenhalte. Frei will die Entscheidung erst im Herbst nach den Landtagswahlen treffen, wenn klar ist, wie die Bundesversammlung zusammengesetzt ist. Der Widerstand gegen das geplante Ende der Rente mit 63 wächst. Die ostdeutschen Ministerpräsidenten, die gegen die Abschaffung sind, bekommen jetzt Unterstützung aus dem Saarland. Es gehe um den Respekt vor der Lebensleistung der Menschen, sagte Regierungschefin Rehlinger von der SPD den Funke-Zeitungen. Ihr CDU-Amtskollege Günther aus Schleswig-Holstein hält im ZDF dagegen.
3: Ich halte es für keine gute Idee, das Rentenpaket jetzt aufzuschnüren. Das ist eine wichtige und überfällige Reform. Wir haben dieses Thema viel zu lange vor uns hergeschoben.
2: Günther gab zu, dass das Rentenpaket mit Einschnitten verbunden sei. Das Rentensystem aber funktioniere so wie jetzt dauerhaft nicht mehr. Der Landkreis Starnberg erlässt eine sofortige Haushaltssperre. Das Landratsamt begründet den Schritt damit, dass die Ausgaben im Bereich Jugendhilfe unerwartet gestiegen sind. Die Rede ist von Mehrausgaben von 4,5 Millionen Euro. Landrat Frei kritisiert, dass der Bund den Kommunen immer mehr Aufgaben im sozialen Bereich aufbürde, ohne sich finanziell daran zu beteiligen. Wegen des USA-Iran-Konflikts ist Tanken im Juli wieder deutlich teurer geworden. Laut ADAC war vor allem Diesel der Preistreiber an den Zapfsäulen. Ausgewertet wurde die Preisentwicklung vom 5. bis zum 31. Juli. Ergebnis? Es ging um fast 30 Cent je Liter hoch. Mehr als 2,20 Euro kostet der Treibstoff aktuell.
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4: Die Nacht ist meist klar, die Tiefstwerte liegen bei 18 Grad. Ja, und heute der Dienstag, der wird wieder richtig sonnig, sommerlich heiß. Ja, schwül wird sogar noch ein bisschen heißer als die letzten Tage. Die Top-Temperaturen liegen bei 37 Grad. Da müssen wir dann so ab dem Nachmittag den Himmel im Auge behalten. Da könnten dann hier und da Hitzegewitter drohen. Und genauso geht es dann auch am Mittwoch weiter.
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1: Falsch abbiegen ist hier ausdrücklich erlaubt. In Germering hat jetzt das erste Sonnenblumenlabyrinth im Kreis Fürstenfeldbruck eröffnet. Auf rund 2 Hektar können wir durch ein riesiges Blütenmeer spazieren und uns

0: durch die verschlungenen Wege rätseln. Unterwegs warten 5 Mitmachstationen für die Kids und wer alles schafft, bekommt sogar eine kleine Erinnerungskarte. Hinter der Idee steckt eine Germeringer Landwirtsfamilie, die den Irrgarten selbst angelegt hat. Statt Mais wachsen hier jede Menge Sonnenblumen, nicht nur wunderschön anzuschauen, sondern auch ein wichtiger Lebensraum für Bienen und andere Tiere. Das Sonnenblumenlabyrinth in Germering hat täglich bis zur Dämmerung geöffnet, perfekt also für einen spontanen Ferienausflug mit der ganzen Familie.
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3: Mit Hendrik Daum. TikTok, Instagram oder Snapchat gehören für viele Kinder ja längst zum Alltag. Oft auch dann, wenn eigentlich Hausaufgaben oder Schlaf dran wären. Eine neue Studie der Universität in Mailand zeigt jetzt, zu viel Zeit in sozialen Medien kann sich tatsächlich negativ auch auf die Schulnoten auswirken. Claudia Wächter mit den Einzelheiten.
4: Zu viel Scrollen macht dumm, hören Jugendliche vermutlich häufiger. Und nun sagen auch die Forschenden, wer schon früh, also etwa mit 12, ein Social-Media-Konto hat, ist in der Schule schlechter und bleibt sogar häufiger sitzen. Im Vergleich zu denjenigen, die erst mit 14 oder 15 loslegen. Allerdings, es gibt eine Ausnahme. Im Fach Englisch, da sind alle gleich gut, ganz unabhängig vom eigenen Account auf TikTok und Co.
3: Der neue Unionsfraktionschef Thorsten Frei hält es für falsch, schon jetzt festzulegen, dass der nächste Bundespräsident zwingend eine Frau sein muss. Er sagt, eine Frau im Amt sei zwar wünschenswert, aber nicht unumstößlich. Entscheidend sei eine überzeugende Persönlichkeit, die die Gesellschaft zusammenhalte. Frei will die Entscheidung erst im Herbst nach den Landtagswahlen treffen, wenn klar ist, wie die Bundesversammlung zusammengesetzt ist. Das wird wohl die niedrigste Ernte seit der Wiedervereinigung. Trockenheit, Hitze und auch Krankheiten machen den Zuckerrüben bei uns in Bayern zu schaffen. Die Ernte dürfte um ein Drittel schlechter ausfallen als im letzten Jahr, so der Verband Süddeutscher Zuckerrübenanbauer in Ochsenfurt in Unterfranken. Während die Getreidefelder bei uns in Bayern schon abgeerntet sind, ist der Hochsommer für Zuckerrüben noch wichtig, da Masse und Zucker wachsen. Weil es aber zu heiß ist, wachsen die Pflanzen jetzt nicht mehr. FIFA-Boss Infantino muss wohl um sein Amt fürchten. Nach den gescheiterten Investorenplänen sprach DFB-Sportdirektor Rettig von einem irreparablen Vertrauensverlust. Man sehe, dass Herr Infantino sich mittlerweile mit Menschen umgeben habe, die von außerhalb des Fußballs kommen, sagte er. Als erste nationale Fußballverbände haben England und Wales ihre Unterstützung für eine Wiederwahl Infantinos zurückgezogen.
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5: Die Nacht ist meist klar, die Tiefstwerte liegen bei 18 Grad. Ja, und heute der Dienstag, der wird wieder richtig sonnig, sommerlich heiß. Ja, schwül wird sogar noch ein bisschen heißer als die letzten Tage. Die Top-Temperaturen liegen bei 37 Grad. Da müssen wir dann so ab dem Nachmittag den Himmel im Auge behalten. Da könnten dann hier und da Hitzegewitter drohen. Und genauso geht's dann auch am Mittwoch weiter.
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3: Zwei Meldungen haben wir. Einmal die A9 Nürnberg Richtung München. Bitte aufpassen. Zwischen dem Rastplatz Barer Weiher West und Langenbruck, da gab es einen Unfall. Die Unfallstelle hier ist noch ungesichert. Bitte denkt hier an die Rettungsgasse. Und dann haben wir die A96 Lindau Richtung München in der Ausfahrt Pfaffenhofen. Hier Gefahr durch größere Plastikteile auf der Straße.
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5: Ich bin Hendrik Daum. TikTok, Instagram oder Snapchat gehören für viele Kinder ja längst zum Alltag. Oft auch dann, wenn eigentlich Hausaufgaben oder Schlaf dran wären. Eine neue Studie der Universität in Mailand zeigt jetzt, zu viel Zeit in sozialen Medien kann sich tatsächlich negativ auch auf die Schulnoten auswirken. Claudia Wächter mit den Einzelheiten.
6: Zu viel Scrollen macht dumm, hören Jugendliche vermutlich häufiger. Und nun sagen auch die Forschenden, wer schon früh, also etwa mit 12, ein Social-Media-Konto hat, ist in der Schule schlechter und bleibt sogar häufiger sitzen. Im Vergleich zu denjenigen, die erst mit 14 oder 15 loslegen. Allerdings, es gibt eine Ausnahme. Im Fach Englisch, da sind alle gleich gut, ganz unabhängig vom eigenen Account auf TikTok und Co.
5: Der neue Unionsfraktionschef Thorsten Frei hält es für falsch, schon jetzt festzulegen, dass der nächste Bundespräsident zwingend eine Frau sein muss. Er sagt, eine Frau im Amt sei zwar wünschenswert, aber nicht unumstößlich. Entscheidend sei eine überzeugende Persönlichkeit, die die Gesellschaft zusammenhalte. Frei will die Entscheidung erst im Herbst nach den Landtagswahlen treffen, wenn klar ist, wie die Bundesversammlung zusammengesetzt ist. Das wird wohl die niedrigste Ernte seit der Wiedervereinigung. Trockenheit, Hitze und auch Krankheiten machen den Zuckerrüben bei uns in Bayern zu schaffen. Die Ernte dürfte um ein Drittel schlechter ausfallen als im letzten Jahr, so der Verband Süddeutscher Zuckerrübenanbauer in Ochsenfurt in Unterfranken. Während die Getreidefelder bei uns in Bayern schon abgeerntet sind, ist der Hochsommer für Zuckerrüben noch wichtig, da Masse und Zucker wachsen. Weil es aber zu heiß ist, wachsen die Pflanzen jetzt nicht mehr. FIFA-Boss Infantino muss wohl um sein Amt fürchten. Nach den gescheiterten Investorenplänen sprach DFB-Sportdirektor Rettig von einem irreparablen Vertrauensverlust. Man sehe, dass Herr Infantino sich mittlerweile mit Menschen umgeben habe, die von außerhalb des Fußballs kommen, sagte er. Als erste nationale Fußballverbände haben England und Wales ihre Unterstützung für eine Wiederwahl Infantinos zurückgezogen.
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7: Die Nacht ist meist klar, die Tiefstwerte liegen bei 18 Grad. Ja, und heute der Dienstag, der wird wieder richtig sonnig, sommerlich heiß. Ja, schwül wird sogar noch ein bisschen heißer als die letzten Tage. Die Top-Temperaturen liegen bei 37 Grad. Da müssen wir dann so ab dem Nachmittag den Himmel im Auge behalten. Da könnten dann hier und da Hitzegewitter drohen. Und genauso geht's dann auch am Mittwoch weiter.
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3: Mit Hendrik Daum. Die Pegelstände des Rheins in Nordrhein-Westfalen sinken weiter. Experten rechnen für Donnerstag und Freitag mit neuen Tiefstständen infolge der Trockenheit und Hitze. Der Bundesverband der deutschen Binnenschifffahrt spricht von einem erheblichen Mehraufwand und höheren Kosten. Viele Schiffe, heißt es, seien mit weniger als einem Viertel der sonst üblichen Ladung unterwegs. Der tödliche Anschlag beim Berliner CSD wirft immer noch Fragen auf, unter anderem zum genauen Ablauf. Der Innenausschuss des Bundestags berät heute über den islamistisch motivierten Terroranschlag. Bundesinnenminister Dobrindt soll über den Stand der Ermittlungen informieren, wie Claudia Wächter berichtet.
4: Was ist da schiefgelaufen, fragt sich nicht nur die queere Community. Die Behörden hatten schließlich den mutmaßlichen Täter auf dem Schirm. Er wurde auch überwacht, war aber auf freiem Fuß, weil ein Urteil noch nicht rechtskräftig war. Bei der Terrorfahrt mit einem Auto war eine Frau gestorben. Viele Menschen wurden verletzt. Der Attentäter selbst konnte zunächst fliehen, wurde dann aber später von Polizisten erschossen.
3: Schülerinnen und Schüler mit Social-Media-Accounts sind wohl schlechter in der Schule. Zu diesem Schluss kommt eine Studie aus Italien, für die mehr als 5000 Jugendliche befragt wurden. Diejenigen, die bereits in der 6., 7. oder 8. Klasse ein Social-Media-Konto hatten, schnitten in den Tests im Schnitt schlechter ab als diejenigen, die mindestens bis zur 9. Klasse mit einem Konto gewartet hatten. Der Landkreis Starnberg erlässt eine sofortige Haushaltssperre. Das Landratsamt begründet den Schritt damit, dass die Ausgaben im Bereich Jugendhilfe unerwartet gestiegen sind. Die Rede ist von Mehrausgaben von 4,5 Millionen Euro. Landrat Frei kritisiert, dass der Bund den Kommunen immer mehr Aufgaben im sozialen Bereich aufbürde, ohne sich finanziell daran zu beteiligen. FIFA-Boss Infantino muss wohl um sein Amt fürchten. Nach den gescheiterten Investorenplänen sprach DFB-Sportdirektor Rettich von einem irreparablen Vertrauensverlust. Man sehe, dass Herr Infantino sich mittlerweile mit Menschen umgeben habe, die von außerhalb des Fußballs kommen, sagte er. Als erste nationale Fußballverbände haben England und Wales ihre Unterstützung für eine Wiederwahl Infantinos zurückgezogen.
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5: Die Nacht ist meist klar, die Tiefstwerte liegen bei 18 Grad. Ja, und heute der Dienstag, der wird wieder richtig sonnig, sommerlich heiß. Ja, schwül wird sogar noch ein bisschen heißer als die letzten Tage. Die Top-Temperaturen liegen bei 37 Grad. Da müssen wir dann so ab dem Nachmittag den Himmel im Auge behalten. Da könnten dann hier und da Hitzegewitter drohen. Und genauso geht's dann auch am Mittwoch weiter.
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3: Eine Meldung haben wir von der A3 Würzburg Richtung Frankfurt. Bitte aufpassen, zwischen Markt Heidenfeld und Rohrbrunn. Da steht auf dem Standstreifen ein unbeleuchtetes Pannenauto.
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